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1: Um 3 Uhr mit Olaf Knapp. Neue kleine Solaranlagen sollen nun doch länger gefördert werden als bisher geplant. Bundeswirtschaftsministerin Reicher hat dazu einen überarbeiteten Entwurf des Erneuerbare-Energien-Gesetzes vorgelegt. Aus der Nachrichtenredaktion Torben Müller.
2: Übergangsweise ist eine abgesenkte Einspeisevergütung für bis zu 36 Monate vorgesehen. Danach müssten Anlagenbetreiber auf sogenannte Direktvermarktung umsteigen. Das betrifft kleine Solaranlagen bis 25 Kilowatt installierter Leistung, die ab 2027 errichtet werden. Bisher hatten Besitzer kleiner Anlagen, vor allem Privathaushalte, 20 Jahre lang pro Kilowattstunde einen festen Betrag für die Einspeisung erhalten. Reicher hatte geplant, das 2027 abzuschaffen. Das hatte breite Kritik ausgelöst.
1: Unionsfraktionschef Spahn hat seine Entscheidung verteidigt, über eine Leihmutter in den USA ein Kind zu bekommen. Der CDU-Politiker steht deswegen auch in den eigenen Reihen in der Kritik und sieht sich mit Rücktrittsforderungen konfrontiert. Aus der Nachrichtenredaktion Laura Janke.
3: Spahns Fall hat eine Kontroverse ausgelöst, weil Leihmutterschaften in Deutschland nicht zulässig sind. Seine eigene Partei ist gegen eine Legalisierung. Auch Spahn selbst war in der Vergangenheit dagegen. Jetzt sagt er, er habe lange mit sich gerungen, sei zerrissen gewesen und habe sich dann aber gemeinsam mit seinem Mann für ein Kind per Leihmutterschaft entschieden, so Spahn im Podcast Ronsheimer. Die Entscheidung über seine politische Zukunft will er der Unionsfraktion überlassen nach der Sommerpause. Voraussichtlich wird sich aber das CDU-Präsidium am Montag mit dem Thema befassen, das hat Kanzler Merz angekündigt.
1: Die USA und der Iran haben auch in dieser Nacht ihre gegenseitigen Angriffe fortgesetzt. Das iranische Staatsfernsehen berichtete von Explosionen in der Stadt Sirik im Süden des Landes. Raketen aus dem Iran hätten US-Militäreinrichtungen in Bahrain getroffen. Das US-Militärkommando für den Nahen Osten bestätigte, dass neue Angriffe auf Ziele im Iran gestartet wurden. Mehr als 3 Wochen nach dem Erdbeben in Venezuela hat die Zahl der Toten die Marke von 5.000 überschritten. Laut der jüngsten Bilanz der Behörden liegt die Zahl der bestätigten Opfer nun bei 5.069. Zudem gäbe es fast 17.000 Verletzte. Nach den Beben hatte die Europäische Union 20 Millionen Euro für humanitäre Hilfe zur Verfügung gestellt. Das Wetter in Deutschland. Am Tage gebietsweise Schauer, in der Mitte und im Süden zum Teil kräftige Gewitter, sonst meist trocken. Höchstwerte 19 Grad in Nordfriesland bis 29 Grad am Oberrhein. Am Sonntag dann im Südwesten Sonne, Richtung Osten Schauer und vereinzelt kräftige Gewitter bei 18 bis maximal 26 Grad. Es ist 3:03 Uhr.
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1: Um 4 Uhr mit Olaf Knapp. Die Betreiber kleiner Solaranlagen können auch künftig mit einem festen Preis für den erzeugten Strom rechnen, zumindest übergangsweise. Wirtschaftsministerin Reiche hat ihre Pläne, die Förderung zu kappen, deutlich abgemildert. Eigentlich wollte sie die garantierten Preise für den eingespeisten Strom abschaffen. Im neuen Entwurf aus dem Wirtschaftsministerium ist nun doch übergangsweise ein fester Preis vorgesehen, wenn neue Anlagen ans Netz gehen. Allerdings liegt dieser Preis niedriger als bisher und er soll nur 3 Jahre lang gezahlt werden. Die USA und der Iran haben auch in dieser Nacht ihre gegenseitigen Angriffe fortgesetzt, zum 7. Mal in Folge. Das US-Militär bestätigte, dass neue Attacken auf den Iran gestartet wurden. Aus der Nachrichtenredaktion Ivo Maroschik.
2: Ziel sei erneut gewesen, die militärischen Fähigkeiten des Iran weiter zu schwächen, heißt es vom US-Militärkommando für den Nahen Osten. Das iranische Staatsfernsehen berichtete von Explosionen in Sirik im Süden des Landes und in der wichtigen Hafenstadt Bandar Abbas. Der Iran habe daraufhin Raketen auf Ziele in Jordanien und Kuwait abgefeuert. Kuwait bestätigte, dass die Luftabwehr im Einsatz war. Auch in Bahrain gab es in der Nacht Luftalarm.
1: Trotz der erneuten Eskalationen im Iran-Krieg hat sich Außenminister Wadephul gegen neue Entlastungsmaßnahmen für Bürger wie einen Tankrabatt ausgesprochen. Er glaube nicht, dass das der richtige Weg ist, sagte er dem Redaktionsnetzwerk Deutschland. Aus der NDR-Nachrichtenredaktion Viktor Kupka.
3: Es gehöre zur Ehrlichkeit dazu, den Menschen zu sagen, dass 2 Großkonflikte in der Ukraine und in der Golfregion leider dazu führten, dass die Energiepreise und andere Preise steigen. Das könne man nicht dauerhaft abfedern. Umso wichtiger für ihn, dass die Bundesregierung Verhandlungen in den Konflikten unterstützt. Außerdem müsse die Blockade der Straße von Hormus ein Weckruf sein. Erneuerbare Energien sollten schnell ausgebaut werden, forderte der CDU-Politiker.
1: Die Kritik an Unionsfraktionschef Spahn auch aus den eigenen Reihen hält an. Grund ist seine Elternschaft mit Hilfe einer Leihmutter. Der parlamentarische Staatssekretär im Bundesfamilienministerium Brandt nannte Spahns Vorgehen in der Fuldaer Zeitung eine echte Zumutung und unglaubwürdig. Spahn und sein Mann, hatten zuvor erklärt, dass eine Leihmutter in den USA das Baby zur Welt brachte. Leihmutterschaft ist in Deutschland verboten. Das Wetter in Deutschland. Tagsüber gebietsweise Schauer. In der Mitte und im Süden zum Teil kräftige Gewitter, sonst meist trocken. Höchstwerte 19 Grad in Ostfriesland bis 29 am Oberrhein. Sonntag im Südwesten Sonne, im Osten Schauer, kräftige Gewitter zum Teil bei 18 bis maximal 26 Grad. Es ist 4.03 Uhr.
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1: Um 5 Uhr mit Olaf Knapp. Die Betreiber kleiner Solaranlagen können auch künftig mit einem festen Preis für den erzeugten Strom rechnen. Zumindest übergangsweise. Wirtschaftsministerin Reiche hat ihre Pläne, die Förderung zu kappen, deutlich abgemildert. Eigentlich wollte sie die garantierten Preise für den eingespeisten Strom abschaffen. Im neuen Entwurf aus dem Wirtschaftsministerium ist nun doch übergangsweise ein fester Preis vorgesehen, wenn neue Anlagen ans Netz gehen. Allerdings liegt dieser Preis niedriger als bisher und er soll nur 3 Jahre lang gezahlt werden. Die USA und der Iran haben auch in dieser Nacht ihre gegenseitigen Angriffe fortgesetzt. Zum 7. Mal in Folge. Das US-Militär bestätigte, dass neue Attacken auf den Iran gestartet wurden. Aus der Nachrichtenredaktion Ivo Maroschik.
2: Ziel sei erneut gewesen, die militärischen Fähigkeiten des Iran weiter zu schwächen, heißt es vom US-Militärkommando für den Nahen Osten. Das iranische Staatsfernsehen berichtete von Explosionen in Sirik im Süden des Landes und in der wichtigen Hafenstadt Bandar Abbas. Der Iran habe daraufhin Raketen auf Ziele in Jordanien und Kuwait abgefeuert. Kuwait bestätigte, dass die Luftabwehr im Einsatz war. Auch in Bahrain gab es in der Nacht Luftalarm.
1: Trotz der erneuten Eskalationen im Iran-Krieg hat sich Außenminister Wadefuhl gegen neue Entlastungsmaßnahmen für Bürger wie einen Tankrabatt ausgesprochen. Er glaube nicht, dass das der richtige Weg ist, sagte er dem Redaktionsnetzwerk Deutschland. Aus der Nachrichtenredaktion Viktor Kupka.
3: Es gehöre zur Ehrlichkeit dazu, den Menschen zu sagen, dass 2 Großkonflikte in der Ukraine und in der Golfregion leider dazu führten, dass die Energiepreise und andere Preise steigen. Das könne man nicht dauerhaft abfedern. Umso wichtiger für ihn, dass die Bundesregierung Verhandlungen in den Konflikten unterstützt. Außerdem müsse die Blockade der Straße von Hormus ein Weckruf sein. Erneuerbare Energien sollten schnell ausgebaut werden, forderte der CDU-Politiker.
1: Die Kritik an Unionsfraktionschef Spahn, auch aus den eigenen Reihen, hält an. Grund ist seine Elternschaft mit Hilfe einer Leihmutter. Der parlamentarische Staatssekretär im Bundesfamilienministerium Brandt nannte Spahns Vorgehen in der Fuldaer Zeitung eine echte Zumutung und unglaubwürdig. Spahn und sein Mann hatten zuvor erklärt, dass eine Leihmutter in den USA das Baby zur Welt brachte. Leihmutterschaft ist in Deutschland verboten. Das waren die Nachrichten. Das Wetter in Deutschland: am Tage gebietsweise Schauer. In der Mitte und im Süden zum Teil kräftige Gewitter, sonst meist trocken. Höchstwerte 19 Grad in Nordfriesland bis 29 am Oberrhein. Am Sonntag im Südwesten Sonne, Richtung Osten Schauer und vereinzelt kräftige Gewitter bei 18 bis maximal 26 Grad. Es ist 5.03 Uhr.
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1: 6 Uhr, guten Morgen. Die Nachrichten des Bayerischen Rundfunks mit Anna Greiter. Die Übersicht. Kirchenvertreter kritisieren Spahn wegen Leihmutterschaft. Wirtschaftsministerin Reiche rudert bei Förderung von kleinen Solaranlagen zurück. Iran und USA attackieren sich weiter. Das Wetter in Bayern, Sonne und Wolken im Wechsel, im Süden kräftige Gewitter möglich. Berlin. Die Kritik an Unionsfraktionschef Spahn wird größer. Nun kommt sie auch aus den Reihen der Kirchen. Der Passauer Bischof Oster sagte, wenn ein prominenter CDU-Politiker in Sachen Leihmutterschaft gegen die Gesetze des Landes und gegen die Grundlinien der eigenen Partei bewusst verstoße, halte er das für einen echten Skandal. Der Bischof der evangelischen Landeskirche in Württemberg, Gohl, teilte mit, es gehe um Doppelmoral und Glaubwürdigkeit. Spahn verteidigte seine Entscheidung, über eine Leihmutter in den USA ein Kind zu bekommen. Lange habe er mit sich gerungen, sei zerrissen gewesen, sagte er in einem Podcast. Als Christ wisse er, dass das eine die reine Lehre sei und das andere das echte Leben. In Deutschland ist Leihmutterschaft verboten, nicht aber ein im Ausland durch Leihmutterschaft geborenes Kind hier aufzuziehen. Berlin. Die Betreiber kleiner Solaranlagen können auch künftig mit einem festen Preis für den erzeugten Strom rechnen, zumindest übergangsweise. Wirtschaftsministerin Reiche hat ihre Pläne, die Förderung zu kappen, deutlich abgemildert. Eigentlich wollte sie die garantierten Preise für den eingespeisten Strom abschaffen. Dagegen regte sich aber Widerstand, auch beim Koalitionspartner SPD. Im neuen Entwurf aus dem Wirtschaftsministerium ist nun doch übergangsweise ein fester Preis vorgesehen, wenn neue Anlagen ans Netz gehen. Allerdings liegt dieser Preis niedriger als bisher und soll nur 3 Jahre lang gezahlt werden. Die Neuregelung betrifft vor allem Solaranlagen auf Dächern. Karlsruhe. Ein Sicherheitsmitarbeiter der Deutschen Bahn ist nach einer Auseinandersetzung aus einem fahrenden Zug gestürzt und lebensgefährlich verletzt worden. Wie Staatsanwaltschaft und Polizei mitteilten, war Ausgangspunkt eine Ticketkontrolle auf der Strecke von Offenburg nach Karlsruhe. Ein mutmaßlich betrunkener 36-jähriger Fahrgast soll 2 Sicherheitskräfte beleidigt haben. Einer von ihnen sei während eines Gerangels aus einer Zugtür auf der Höhe von Ettlingbruchhausen gefallen. Warum die Tür während der Fahrt aufging, wird jetzt untersucht. Polizisten nahmen den Beschuldigten noch im Zug fest. Teheran. Die USA und der Iran haben auch in dieser Nacht ihre gegenseitigen Angriffe fortgesetzt. Iranische Medien meldeten Explosionen in mehreren Landesteilen. In einer südlichen Provinz seien bei einem US-Angriff 3 Menschen getötet worden. Die iranischen Revolutionsgarden teilten mit, 2 Öltanker seien in der Straße von Hormus durch Minen explodiert. Das dementierte die US-Armee. Die Revolutionsgarden stoppten eigenen Angaben nach zudem 4 Schiffe, die die Meerenge durchfahren wollten. Der Iran griff Berichten zufolge US-Stützpunkte in Jordanien und Kuwait an. Salzburg. Mit dem Traditionsstück Jedermann beginnen heute Abend die Salzburger Festspiele, eines der bedeutendsten Festivals der klassischen Musik und darstellenden Kunst weltweit. Hugo von Hofmannsthals Theaterstück über das Sterben eines reichen Mannes läutet die Spiele seit mehr als 100 Jahren traditionell ein. Bis Ende August stehen mehr als 200 Opern-, Theater- und Konzertaufführungen auf dem Programm. Das Wetter in Bayern, Sonne und Wolken im Wechsel, im Süden öfter Schauer und Gewitter, zum Teil mit Unwetterpotenzial, Höchstwerte 21 bis 28 Grad. In der kommenden Nacht teils klar, teils bewölkt, später in Teilen Frankens aufkommender Regen und Gewitter, Tiefstwerte 15 bis 11 Grad. Morgen erst regnerisch, nachmittags sonniger, Montag und Dienstag weitgehend trocken, maximal 18 bis 25 Grad. Es ist 6.04 Uhr. Und hier die Verkehrsmeldungen. A3 Nürnberg Richtung Passau. Zwischen Schwarzach und Hengersberg 9 Kilometer stockend und Stau wegen Bauarbeiten. A3 Nürnberg Richtung Passau. Zwischen Garham, Vilshofen und Passau Mitte immer wieder stockend. Die A9 Nürnberg Richtung Berlin ist zwischen Bindlacher Berg und dem Dreieck Bayreuth-Kulmbach wegen einer Baustelle voraussichtlich noch 1 Stunde gesperrt. und A96 Lindau Richtung München. Zwischen Mindelheim und Bad Wörishofen 2 Kilometer Stau nach einem LKW-Unfall. Hier ist die linke Spur gesperrt. Soweit die Verkehrsübersicht.
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Servus, da ist BR Schlager. Ich bin der Andi Borg und ich wünsche euch und mir einen guten Start in diesen Tag mit der richtigen Musik hier auf BR Schlager.

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1: 7 Uhr, guten Morgen. Die Nachrichten des Bayerischen Rundfunks mit Anna Greiter. Die Übersicht. CDU-Präsidium bespricht die Kontroverse um Fraktionschef Spahn am Montag. Dobrindt sieht hohe Anschlagsgefahr in Deutschland. Fast jeder Zweite will in Bayern vorzeitig in Rente gehen. Das Wetter in Bayern, Sonne und Wolken im Wechsel, im Süden kräftige Gewitter möglich. Berlin. Nach der wachsenden Kritik an Unionsfraktionschef Spahn nimmt dieser am Montag an einer Sitzung des CDU-Präsidiums teil. Dabei dürfte es auch um seine Zukunft gehen. Denn Spahn sieht sich mittlerweile auch mit Rücktrittsforderungen aus seiner eigenen Partei konfrontiert. Der CDU-Politiker verteidigte seine Entscheidung, ein Kind über eine Leihmutter in den USA zu bekommen. Er sei lange zerrissen gewesen, sagte er in einem Podcast. Als Christ wisse er, das eine sei die reine Lehre, das andere das echte Leben. In der Vergangenheit hatte sich Spahn gegen eine Legalisierung von Leihmutterschaft in Deutschland ausgesprochen. Der evangelische Landesbischof von Württemberg, Gohl, warf ihm nun Doppelmoral vor. Der katholische Passauer Bischof Oster sprach von einem echten Skandal. Berlin. Bundesinnenminister Dobrindt sieht klar erkennbare Anschlagspläne gegen Deutschland. Der Welt am Sonntag sagte er, diese richteten sich nicht nur gegen die deutsche Infrastruktur, sondern auch gegen Personen oder Einrichtungen. Das habe ihn dazu veranlasst, die bislang formulierte Abstrakte zu einer hohen Bedrohungslage hochzustufen. Im August wird sich das Bundeskabinett mit einer umfassenden Reform der Nachrichtendienste befassen. Laut Dobrindt sollen sie zu echten Geheimdiensten weiterentwickelt werden. Teheran. Der Konflikt zwischen den USA und dem Iran um die Straße von Hormus verschärft sich weiter. Die iranischen Revolutionsgarden meldeten, sie hätten mit Raketen und Drohnen 4 Schiffe gestoppt. Außerdem seien in der Meerenge 2 Öltanker auf Minen aufgefahren und explodiert. Das dementierte die US-Armee. Diese griff nach eigenen Angaben unterirdische Waffenlager und Militärinfrastruktur an. Es ist die 7. Angriffsnacht in Folge. Iranische Medien meldeten Explosionen in mehreren Landesteilen. In der südlichen Provinz Hormuzgan seien 3 Menschen getötet worden. Iranische Streitkräfte attackierten nach eigenen Angaben US-Stützpunkte in Kuwait und Jordanien. Washington. US-Präsident Donald Trump droht dem Nachbarn Kanada mit höheren Zöllen. Er begründet das mit dem Rauch der ausgedehnten Waldbrände in Kanada, der weite Teile der USA erreicht und vor allem an der US-Ostküste für schlechte Luft sorgt. Trump schreibt dazu, die Kosten dieser Verschmutzung müssten den Zöllen hinzugefügt werden. Die Auswirkungen der Brände sind auch im US-Bundesstaat New Jersey deutlich zu spüren. Dort soll morgen Abend deutscher Zeit das Finale der Fußball-WM zwischen Spanien und Argentinien ausgetragen werden. München. Fast die Hälfte aller Beschäftigten in Bayern will einer Umfrage zufolge vorzeitig in Rente gehen. Knapp ein Drittel will demnach bis zum gesetzlichen Renteneintrittsalter arbeiten, rund jeder Zehnte darüber hinaus. Das geht aus einer repräsentativen Umfrage im Auftrag der Krankenkasse DRK hervor. Außerdem zeigt sich, je älter die Menschen und je schlechter ihr Gesundheitszustand, desto häufiger sind sie tendenziell dafür, vorzeitig mit dem Arbeiten aufzuhören. Das Wetter in Bayern. Sonne und Wolken im Wechsel, im Süden öfter Schauer und Gewitter, zum Teil mit Unwetterpotenzial. Höchstwerte 21 bis 28 Grad. In der kommenden Nacht teils klar, teils bewölkt, später in Teilen Frankens aufkommender Regen und Gewitter. Tiefstwerte 15 bis 11 Grad. Morgen erst regnerisch, nachmittags sonniger. Montag und Dienstag weitgehend trocken, maximal 18 bis 25 Grad. Es ist jetzt 7.04 Uhr. Und hier die Verkehrsmeldungen A3 Nürnberg Richtung Passau. Zwischen Schwarzach und Hengersberg 8 Kilometer stockend und Stau wegen Bergungsarbeiten. A3 Nürnberg Richtung Passau. Zwischen Iggensbach und Passau Mitte immer wieder stockender Verkehr. Und weiter zwischen Iggensbach und Passau Mitte ebenfalls immer wieder stockender Verkehr. A8 München Richtung Salzburg zwischen Bad Aibling und Aachenmühle stockender Verkehr an einer Baustelle. Soweit die Verkehrsübersicht.
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1: 8 Uhr, guten Morgen. Die Nachrichten des Bayerischen Rundfunks mit Anna Greiter. Die Übersicht. Kirchenvertreter kritisieren Unionsfraktionschef Spahn wegen Leihmutterschaft. Russischer Gouverneur meldet 7 Tote nach ukrainischem Drohnenangriff. Salzburger Festspiele beginnen heute Abend mit Jedermann. Das Wetter in Bayern, Sonne und Wolken im Wechsel, im Süden kräftige Gewitter möglich. Berlin. Die Kritik an Unionsfraktionschef Spahn wird größer. Nun kommt sie auch aus den Reihen der Kirchen. Der Passauer Bischof Oster sprach von einem echten Skandal. Der Bischof der evangelischen Landeskirche in Württemberg, Gohl, teilte mit, es gehe um Doppelmoral und Glaubwürdigkeit. Spahn verteidigte seine Entscheidung, über eine Leihmutter in den USA ein Kind zu bekommen. Lange habe er mit sich gerungen, sei zerrissen gewesen, sagte er in einem Podcast. Als Christ wisse er, dass das eine die reine Lehre sei und das andere das echte Leben. In Deutschland ist Leihmutterschaft verboten, nicht aber ein im Ausland durch Leihmutterschaft geborenes Kind hier aufzuziehen. Berlin. Die Betreiber kleiner Solaranlagen können auch künftig mit einem festen Preis für den erzeugten Strom rechnen, zumindest übergangsweise. Wirtschaftsministerin Reiche hat ihre Pläne, die Förderung zu kappen, deutlich abgemildert. Eigentlich wollte sie die garantierten Preise für den eingespeisten Strom abschaffen. Dagegen regte sich aber Widerstand, auch beim Koalitionspartner SPD. Im neuen Entwurf aus dem Wirtschaftsministerium ist nun doch übergangsweise ein fester Preis vorgesehen, wenn neue Anlagen ans Netz gehen. Allerdings liegt dieser Preis niedriger als bisher und soll nur 3 Jahre lang gezahlt werden. Karlsruhe. Ein Sicherheitsmitarbeiter der Deutschen Bahn ist nach einer Auseinandersetzung aus einem fahrenden Zug gestürzt und lebensgefährlich verletzt worden. Wie Staatsanwaltschaft und Polizei mitteilten, war Ausgangspunkt eine Ticketkontrolle auf der Strecke von Offenburg nach Karlsruhe. Ein mutmaßlich betrunkener 36-jähriger Fahrgast soll 2 Sicherheitskräfte beleidigt haben. Einer von ihnen sei während eines Gerangels aus einer Zugtür auf der Höhe von Ettlingbruchhausen gefallen. Warum die Tür während der Fahrt aufging, wird jetzt untersucht. Polizisten nahmen den Beschuldigten noch im Zug fest. Moskau. Bei einem ukrainischen Drohnenangriff auf ein Logistikzentrum rund 500 Kilometer südöstlich der russischen Hauptstadt sind nach Behördenangaben 7 Menschen getötet und 24 weitere verletzt worden. Die Todesopfer seien Mitarbeiter der Nachtschicht gewesen, teilte der Gouverneur der Region mit. Auch Moskau meldete Angriffe. Die Ukraine habe 370 Drohnen losgeschickt, sagte Bürgermeister Sobjanin. Die meisten habe die Luftabwehr bereits in weiter Ferne neutralisiert. In der ukrainischen Hauptstadt Kiew demonstrierten derweil erneut tausende Menschen gegen die Ablösung des beliebten Verteidigungsministers Fedorow. Viele machen ihn für militärische Gewinne im Krieg verantwortlich. Er soll in 6 Monaten im Amt etwa die Drohnentechnologie vorangetrieben haben. Fedorow war am Mittwoch zurückgetreten. Hintergrund ist ein Streit mit Armeechef Sirski. Salzburg. Mit dem Traditionsstück Jedermann beginnen heute Abend die Salzburger Festspiele, eines der bedeutendsten Festivals der klassischen Musik und darstellenden Kunst weltweit. Hugo von Hofmannsthals Theaterstück über das Sterben eines reichen Mannes läutet die Spiele seit mehr als 100 Jahren traditionell ein. Bis Ende August stehen mehr als 200 Opern-, Theater- und Konzertaufführungen auf dem Programm. Das Wetter in Bayern. Sonne und Wolken im Wechsel, im Süden öfter Schauer und Gewitter, zum Teil mit Unwetterpotenzial. Höchstwerte 21 bis 28 Grad. In der kommenden Nacht teils klar, teils bewölkt, später in Teilen Frankens aufkommender Regen und Gewitter. Tiefstwerte 15 bis 11 Grad. Morgen erst regnerisch, nachmittags sonniger, Montag und Dienstag weitgehend trocken, maximal 18 bis 25 Grad. Soweit die Nachrichten. Es ist 8.04 Uhr.
2: Einen schönen Gruß auf Bayerns Straßen an alle Autofahrerinnen und Autofahrer. Hier ist der BR Schlager Verkehrsservice mit der A3 Nürnberg Richtung Passau. Zwischen Sinzing und dem Kreuz Regensburg ist nach einem Unfall die linke Spur blockiert. Und weiter zwischen Schwarzach und Hengersberg auf der A3 8 Kilometer stockend und Stau wegen Bauarbeiten. Die A7 Fulda Richtung Würzburg zwischen Fulda A3 und Bad Brückenau-Volkers 5 Kilometer stockender Verkehr an einer Baustelle. Die A8 München Richtung Salzburg zwischen Bad Aibling und Fraßdorf stockt der Verkehr. Und zwischen Neukirchen und Schwarzbach ebenfalls stockender Verkehr. Wo es geht, gute und sichere Fahrt.
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2: Herzlich willkommen, schön, dass Sie dabei sind beim Start ins Wochenende. Die Hitzewelle verabschiedet sich mit Blitz und Donner von uns. Auch am Samstag heute kann es über Deutschland kräftig regnen und gewittern. Sie haben es ja gehört. Die gute Nachricht aber ist, es ist vorbei mit diesen tropischen Nächten, mit drückender Hitze. Jetzt ist Erholung in Sicht und das Wochenende sowieso. Besser schlafen kann man auch. Also, auf geht's in diesen Samstag mit Nick P. aus Österreich, mit dem neuen Sommerhit von Tammy, Sommer daheim, und Achim Reichel. Auch an einem Samstagmorgen kann man beruhigt Kreuzworträtsel lösen.

0: Nick P. im BR Schlagersommer zum Start in den heutigen Samstag. Wir haben den 18. Juli.
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0: Was ist wichtig heute? Gemütlich zumindest wird's heute in München-Mosach, denn am St. Martinsplatz läuft das Mosacher Dorffest mit Biergarten, Grillschmankerl und Live-Musik von der Grasbach-Musee, also perfekt für einen entspannten Sommertag. Für die Kleinen gibt's eine Hüpfburg und der Eintritt ist frei. Und solche Feste übrigens aller Orten in Bayern. Wein, Sommer und ein Hauch Italien zum Beispiel heißt es in Neustadt an der Aisch. Da steigt heute Abend das deutsch-italienische Weinfest. Von 6 bis Mitternacht gibt's Weine direkt aus der Toskana, aus der Partnerstadt Montesbertoli. Und dazu gibt es original italienisches Essen und das Ganze in richtig schönem Ambiente unter uralten Bäumen am Kirchweihplatz. Dann gibt's Feierlaune in Niederbayern, in Pocking, das große Bürgerfest, das ganze Wochenende lang mit Konzerten auf 4 Bühnen. DJs sind mit dabei, Foodtrucks, eine Schaumparty gibt es, die 80er lassen grüßen, Feuerwerk und sogar ein Trabrennen für Kinder, eine große Spielwiese und das beste Eintritt und Parken sind kostenlos. Und wenn Sie Lust haben auf Sommerabende mit etwas Kultur, in Ebersberg läuft noch bis Ende Juli das Kulturfeuer. Musik, Kabarett, Theater und Artistik, dazu gibt's Feuerschalen, eine richtig entspannte Festivalatmosphäre zwischen dem alten Speicher und dem Klosterbauhof in Ebersberg. Perfekt für einen lauen und jetzt vielleicht auch etwas abgekühlten, nicht mehr ganz so schwitzigen Sommerabend.
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0: Isabel Varell im BR Schlager Samstag, im BR Schlager Sommer, 8.25 Uhr. Bestellen Sie auch so gern im Internet? Ja, ist ja praktisch, vor allem wenn man zum Beispiel Klamotten bestellt, dann kann man alles, was nicht passt, einfach wieder zurückschicken. Ja, aber muss man dazu sagen, denn umweltfreundlich ist das nicht gerade. Jedes vierte Päckchen, das im Internet bestellt wird, geht wieder zurück an den Händler. Und gerade bei Bekleidung und Schuhen wird ein großer Teil davon nicht etwa wiederverwertet und dann quasi neu verschickt, sondern tatsächlich vernichtet. Dadurch wird in einem Jahr fast so viel CO2 in die Luft geblasen, wie die gesamten Emissionen von Schweden in einem Jahr, nur mal so zur Größenordnung. Jetzt aber zieht die EU offensichtlich die Notbremse. Ab diesem Wochenende dürfen große Konzerne Retouren und Lagerbestände nur noch unter ganz bestimmten, strengen Bedingungen vernichten. Das ist also schon mal zumindest ein erster Schritt. Und vielleicht überlegt man sich das Ganze nochmal, wenn man demnächst relativ wahllos erstmal Klamotten bestellt und schaut, was passt, um das andere zurückzuschicken. Wäre ja auch ein Argument, mal wieder in unser Fachhandelsgeschäft vor Ort zu gehen und sich dort persönlich beraten zu lassen.
1: 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Hier ist Marco Ventre und Band. 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

0: Semino Rossi. Wahnsinn oder Liebe. In der ersten Woche ist er dabei und schon auf Platz 1, nein, auf Platz 12 in der ARD Schlager-Hitparade. Mal schauen, wie weit er kommt. Gleich in voller Länge hier bei mir im BR Schlager Samstag.
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0: Wir schauen hinaus ins Land. Es hat wieder einigermaßen gewittert. Starkregen gab es auch heute Nacht in Leidersbach. In Unterfranken ist es aktuell wolkig bei 18 Grad. In Motschiedl in Oberfranken stark bewölkt, ebenfalls 18, 19 messen wir in Babenhausen in Schwaben. Dann schauen wir in die Oberpfalz, Berghausheim, Landkreis Neumarkt, wolkig bei 18 Grad. Und in Emskirchen im Landkreis Neustadt-Eichstätt-Windsheim, wolkenlose 19 Grad. Sonne und Wolken heute im Wechsel, vor allem im Süden gibt es auch noch mal ordentlich Schauer und Gewitter. Die Temperaturen 21 bis 28 Grad. Morgen dann am Sonntag, vor allem in Teilen Frankens, auch wieder Schauer und Gewitter und es wird kühler, dann nur noch 18 bis 24, am Montag weitgehend trocken.
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0: Der Samstagmorgen, das heißt bei BR Schlager royale Zeit. Zeit, auf die Königshäuser dieser Welt zu schauen. Und das kann man wunderbar mit Annelie Malun. Und wir schauen nach England. Er sei am Boden zerstört. So hat Prinz William nach der Niederlage der englischen Nationalelf gegen Argentinien bei der Fußball-WM am vergangenen Mittwoch reagiert. Kampf heißt und Glaube, den das englische Team gezeigt haben, hätten aber alle inspiriert. Kopf hoch also, Annelie, unsere Royal-Expertin. Prinz William zeigte sich trotz allem als Optimist.
1: Ja, auf jeden Fall. Und er wäre zum Finale in die USA gereist, wenn es die Engländer geschafft hätten. Und sein Vater, König Charles, hatte die Niederlage bei einem Besuch in einer Brauerei kommentiert, nachdem er ein Bier gezapft hatte. Er sagte, Zitat, vielleicht ist heute ein guter Tag, um ein paar Sorgen zu ertränken.
0: Okay.
1: Das hat dann schon für Lacher gesorgt. Und man muss sagen, König Charles ist so gar nicht an Fußball interessiert. Aber er hatte am Anfang der WM bekannt gegeben, sollte die englische Nationalmannschaft ins Finale kommen, wäre der Montag nach dem Spiel ein Feiertag in England. Aber dazu kommt es ja jetzt nicht.
0: Tja, so ist das. Aber auf jeden Fall mehr Grund zur Freude haben die Spanier. Die werden morgen um den WM-Titel kämpfen im Spiel gegen Argentinien und zwar mit königlicher, mit royaler Unterstützung.
1: Das wird so sein. König Felipe, Königin Letizia und ihre Töchter Prinzessin Leonor und Infantin Sophia werden auf der Tribüne sitzen. Die ganze Familie ist voll im Fußballfieber und Prinzessin Leonor kann diese Reise und dieses Event besonders genießen, denn sie hat jetzt erst einmal richtig frei. Sie hat vor einer Woche ihre 3-jährige Militärausbildung abgeschlossen und im September geht es dann erst für sie weiter und dann wird sie an einer staatlichen Uni in Madrid Politikwissenschaften studieren. Aber jetzt heißt es erst einmal die spanische Nationalmannschaft La Selección anfeuern.
0: Ja, volles Programm. Vielen Dank, Annelie. Die royalen Fans jedenfalls werden dann ganz bestimmt den Spaniern die Daumen drücken. 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
1: 9 Uhr. Die Nachrichten des Bayerischen Rundfunks mit Anna Greiter. Die Übersicht. CDU-Präsidium bespricht die Kontroverse um Fraktionschef Spahn am Montag. AfD startet Landtagswahlkampf in Sachsen-Anhalt. Fast jeder Zweite in Bayern will vorzeitig in Rente gehen. Das Wetter in Bayern, Sonne und Wolken im Wechsel, im Süden kräftige Gewitter möglich. Berlin. Nach der wachsenden Kritik an Unionsfraktionschef Spahn nimmt dieser am Montag an einer Sitzung des CDU-Präsidiums teil. Dabei wird es auch um seine Zukunft in der Partei gehen. Denn Spahn sieht sich mittlerweile auch mit Rücktrittsforderungen aus den eigenen Reihen konfrontiert. Der CDU-Politiker verteidigte seine Entscheidung, ein Kind über eine Leihmutter in den USA zu bekommen. Er sei lange zerrissen gewesen, sagte er in einem Podcast. Als Christ wisse er, das eine sei die reine Lehre, das andere das echte Leben. In der Vergangenheit hatte sich Spahn gegen eine Legalisierung von Leihmutterschaft in Deutschland ausgesprochen. Der CDU-Politiker Brandt nannte Spahns Verhalten nun eine echte Zumutung. Der Fuldaer Zeitung sagte der parlamentarische Staatssekretär im Familienministerium, Spahn habe zwar nicht formal, aber moralisch klaren Rechtsbruch begangen. Berlin. Bundesinnenminister Dobrindt sieht klar erkennbare Anschlagspläne gegen Deutschland. Der Welt am Sonntag sagte er, diese richteten sich nicht nur gegen die deutsche Infrastruktur, sondern auch gegen Personen oder Einrichtungen. Das habe ihn dazu veranlasst, die bislang formulierte Abstrakte zu einer hohen Bedrohungslage hochzustufen. Im August wird sich das Bundeskabinett mit einer umfassenden Reform der Nachrichtendienste befassen. Laut Dobrindt sollen sie zu echten Geheimdiensten weiterentwickelt werden. Magdeburg. Die AfD startet heute mit Parteichefin Weidel offiziell ihren Wahlkampf für die Landtagswahl in Sachsen-Anhalt am 6. September. Die Veranstaltung findet in einer Halle auf dem Messegelände in Magdeburg statt. AfD-Gegner haben ab Mittag Proteste angekündigt. Die Partei lag in jüngsten Umfragen in Sachsen-Anhalt bei mehr als 40%. Sie hofft auf eine absolute Mehrheit und die Übernahme der Landesregierung. Moskau. Bei ukrainischen Drohnenangriffen sind in Russland nach Behördenangaben mindestens 7 Menschen getötet worden. Der Gouverneur der Region teilte mit, die Opfer seien Mitarbeiter des russischen Online-Versandhändlers Wildberries. Das mutmaßlich getroffene Verteilzentrum liegt rund 500 Kilometer südöstlich von Moskau. Auch in der Hauptstadtregion sei ein Lager von Wildberries getroffen worden, hieß es von dem Unternehmen. Insgesamt wurden etwa 50 Menschen verletzt. Außerdem brach nach Behördenangaben ein Brand auf einem Öldepot in der Stadt Noginsk aus. Dort wurde demnach aus Sicherheitsgründen auch eine Geburtsklinik evakuiert. In den vergangenen Monaten haben ukrainische Drohnen zunehmend Ziele in Russland attackiert, etwa um Nachschub für die russische Armee zu stören. München. Fast die Hälfte aller Beschäftigten in Bayern will einer Umfrage zufolge vorzeitig in Rente gehen. Knapp ein Drittel will demnach bis zum gesetzlichen Renteneintrittsalter arbeiten, rund jeder Zehnte darüber hinaus. Das geht aus einer repräsentativen Umfrage im Auftrag der Krankenkasse DRK hervor. Die Bundesregierung plant aktuell, das gesetzliche Renteneintrittsalter anzuheben. Künftig soll es an die Lebenserwartung angepasst werden. Das Wetter in Bayern. Sonne und Wolken im Wechsel, im Süden öfter Schauer und Gewitter, zum Teil mit Unwetterpotenzial. Höchstwerte 21 bis 28 Grad. In der kommenden Nacht teils klar, teils bewölkt. Später in Teilen Frankens aufkommender Regen und Gewitter. Tiefstwerte 15 bis 11 Grad. Morgen erst regnerisch, nachmittags dann sonniger. Montag und Dienstag weitgehend trocken, maximal 18 bis 25 Grad. Soweit die Nachrichten. Es ist 9.04 Uhr.
2: Hier ist BR Schlager, der Verkehrsservice mit der A3 Frankfurt Richtung Würzburg zwischen Aschaffenburg-Ost und Goldbach. 12 Kilometer Stau nach einem Unfall. Die A3 Nürnberg Richtung Passau zwischen Nittendorf und dem Kreuz Regensburg 7 Kilometer stockender Verkehr. Und zwischen Schwarzach und Hengersberg ebenfalls stockend 12 Kilometer und Stau wegen Bauarbeiten. Die A3 Nürnberg Richtung Passau zwischen Metten und dem Kreuz Deggendorf ist nach einem LKW-Unfall die rechte Spur gesperrt. Die A7 Ulm Richtung Füssen, vor dem Grenztunnel Füssen 3 Kilometer Stau. Und die A8 München Richtung Salzburg zwischen Neukirchen und Schwarzbach 12 Kilometer stockender Verkehr. Kommen Sie gut und sicher an Ihr Ziel.
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2: Und falls Sie sich erst jetzt dazugesellt haben, auch Ihnen einen wunderschönen guten Morgen an diesem herrlichen Samstagmorgen. Hitze befreit einigermaßen, das Wochenende ist da. Wir starten vollgepackt mit guter Laune in diesen Tag. Egal, ob Sie noch gemütlich im Bett liegen oder noch in dieser Stunde mit uns sich auf dem Weg zum Wochenmarkt machen. Wir versorgen Sie mit schönen Geschichten, wichtigen Infos und vor allem guter Musik zum Start ins Wochenende. Mit Bruno Ferrara träumen wir uns nach Italien und Amore Mio, die Seele meines Lebens. Der neue Song im Andenken an Ihren verstorbenen geliebten Mann von Claudia Jung habe ich für Sie und den Anfang macht Bernhard Brick.
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Neu auf BR Schlager und mit ganz viel Gefühl. Claudia Jung, die Liebe meines Lebens. Für immer du. 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

0: Buongiorno.
1: Sommer- und Urlaubsfeeling mit Bruno Ferrara im BR Schlager Samstag. 9 Uhr und 16 Minuten ist es. Die Sommerferien rücken ja tatsächlich näher. Und wer jetzt einen Flug sucht, stößt schnell auf Vermittlungsportale im Internet. Beispiele zum Beispiel Opodo, Kiwi, Flüge.de und auch andere. Aber Vorsicht, wer nicht aufpasst, zahlt unter Umständen mehr als notwendig. Zum Beispiel hohe Extragebühren und sogenannte Servicepauschalen. Die Kolleginnen und Kollegen aus unserer ARD-Verbraucherredaktion haben mal Testbuchungen vorgenommen und sie haben Preisfallen festgestellt. Michael Westerhoff, du bist einer der Kollegen, du hast für uns Testbuchungen gemacht. Was ist dabei rausgekommen?
2: Ehrlich gesagt war ich richtig erschrocken über die Ergebnisse. Ich habe testweise nach einem Flug von Deutschland nach Mallorca und nach einem Flug nach New York gesucht. Bei der günstigsten Fluggesellschaft hätte mich der Flug nach Mallorca etwa so 270 Euro gekostet. Bei zwei Vermittlungsportalen hätte ich 40 bzw. sogar 100 Euro mehr für den Flug bezahlen müssen. Bei den New York-Flügen ganz ähnliches Bild. Wobei ich bei diesen beiden Seiten wenigstens bis zum Endpreis gekommen bin. Bei vielen anderen hätte ich erst alle Daten vom Namen bis zur Adresse eingeben müssen, bevor ich überhaupt den richtigen Preis gesehen hätte.
1: Und wie kommt es denn, dass die Flüge auf Portalen mitunter so teuer sind?
2: Das liegt häufig an den Zusatzkosten, die die berechnen. Sehr beliebt sind bei diesen Portalen gerade Plus- und Premium-Programme. Das heißt, ich bezahle erst eine Mitgliedsgebühr von 100 oder sogar 200 Euro im Jahr. Dafür bekomme ich dann den Flug billiger. Wenn ich kein Plus- oder Prime-Mitglied bei diesen Vermittlungsportalen bin, kostet mich der Flug wesentlich mehr. In meinem Fall wären das 55 Euro für den Flug nach New York gewesen und nochmal 55 Euro für den Rückflug. Die hätte ich mir sparen können, wenn ich eine Jahresmitgliedschaft in diesem Portal abgeschlossen hätte. Diese Jahresmitgliedschaften gibt es inzwischen bei einigen Anbietern.
1: Gibt es noch was, worauf wir achten sollten?
2: Erstmal muss ich höllisch aufpassen, was ich da genau buche. In der Regel werden bei diesen Vermittlungsportalen nur Flüge mit Handgepäck angeboten. Das restliche Gepäck muss ich nachher dazu buchen. Und das war bei meinen Testbuchungen teurer, als wenn ich bei der betroffenen Fluggesellschaft das Gepäck gebucht hätte. Auch Sitzplätze können bei diesen Portalen teurer sein. Außerdem sollte man hinsehen, ob es je nach Bezahlungsart teurer wird. Und das Umbuchen kostet bei einigen auch noch was. Und was ich auch total nervig fand, ständig wird auf diesen Seiten für Versicherungen geworben, die ich kaufen soll. Mich persönlich hat am meisten geärgert, dass mir einige dieser Zusatzkosten gar nicht direkt angezeigt wurden. Die zeigen dir dann den Grundpreis mit Handgepäck an. Dann musst du deine kompletten Daten, teilweise sogar inklusive Passnummer, eingeben, bevor du den endgültigen Preis ausgeworfen bekommst.
1: Welche Tipps hast du für Verbraucher, die einen Flug suchen aktuell?
2: Man muss aufpassen. Es gibt Vermittlungsportale, die mir Flüge vermitteln. Über die haben wir gerade gesprochen. Dann gibt es aber auch noch Vergleichsportale, die dich nur gegen Provisionen an Fluggesellschaften weiterleiten. Bei diesen Vergleichsportalen bekommt man einen guten Überblick, wer fliegt überhaupt vom Flughafen in meiner Gegend nach Mallorca, Gran Canaria, New York oder wo immer ich auch hin will. Da siehst du auch schon mal, welche Fluggesellschaft eine preiswerte Verbindung anbietet. Dann würde ich zur Seite der Fluggesellschaft wechseln, die die beste oder preiswerteste Verbindung anbietet und dort mal schauen, was der Flug kostet. Also auch direkt bei der Airline schauen, statt über das erstbeste Vermittlungsportal zu buchen.
1: Preisfalle, Flugvermittlungsportal. Oft werden da hohe Extragebühren fällig. Vielen Dank, Michael Westerhoff aus unserer ARD-Verbraucherredaktion.
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0: Charlie Brunner gemeinsam mit Simone und das Lied von Lucy Jordan. 9:26 ist es. Am chinesischen Turm im Englischen Garten in München findet morgen wieder der legendäre Kochhallball statt. Ja, wer dabei ist und sein möchte, sollte früh aufstehen. Los geht's schon um 6 Uhr morgens. Viele kommen aber auch bereits deutlich früher, um einen Platz zu ergattern. Ja, Kochhallball. Kochhall war im 19. Jahrhundert die umgangssprachliche Bezeichnung für die Köchinnen und anderes Dienstpersonal. Am Sonntag jeweils traf man sich in aller Früh zum Feiern und zum Tanzen, damit man dann wieder rechtzeitig daheim war, um der Herrschaft, wie es so hieß, zum Beispiel das Frühstück zu machen. 1904 dann wurde der Ball verboten, aus Mangel an Sittlichkeit, wie es damals hieß. 1989 aber dann wurde er als Reminiszenz an alte Zeiten wiederbelebt. Und jedes Jahr kommen bis zu 15.000 Besucher zum Feiern und zum Tanzen nach München. Manche tragen dabei Kleidung, wie die Dienstleute sonntags eben anno dazumal. Und viele kommen aber auch in Dirndl und Lederhosen. Also, wer mittanzen will oder zuschauen will, gleichermaßen viel Spaß beim Kochhallball morgen am chinesischen Turm im Englischen Garten in München. Seit 6 Uhr früh dürfen Sie dabei sein.
1: 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Ella endlich mit Cinderella.

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1: Kurz nach 9:30 schauen wir in Bayern mal ein bisschen herum. In die Oberpfalz zum Beispiel nach Micheldorf, bedeckt bei 17 Grad ist es dort. Wolkig ist es in Leidersbach im Landkreis Miltenberg, Unterfranken bei 20 Grad. In Waldkraiburg in Oberbayern bald fast wolkenlos bei 32 Grad. Und Leitershofen bei Augsburg wolkenlos 21 Grad. Heute haben wir einen Mix aus Sonne und Wolken. Im Süden öfter Schauer und Gewitter. Zum Teil auch mit Unwetterpotenzial, wie es heißt, Höchstwerte 21 bis 28 Grad heute. In der kommenden Nacht teils klar, teils bewölkt. In Teilen von Franken kann wieder Regen und Gewitter aufkommen, Tiefstwerte 15 bis 11 Grad. Und morgen starten wir erst regnerisch in den Sonntag. Am Nachmittag wird's dann wieder sonniger. Der Start in die kommende Woche, Montag und Dienstag, weitgehend trocken bei maximal 18 bis 25 Grad.
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Du weißt.

0: Ramona Martinez und du weißt es genau. Kurz vor 9:45 ist es am Samstag und Sie wissen ja, um diese Zeit brechen wir gemeinsam auf zum Einkaufen.
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0: Jetzt geht es um die Zucchini. Oder wie man in der Schweiz sagt, Zucchetti. Kleine Kürbisse eigentlich. Geschmacklich finde ich Zucchini ja tatsächlich, jetzt ohne alles andere, ein bisschen fad. Aber vielleicht ist das ja auch das Geheimnis der Zucchini. Besprechen wir mit Silke Noll vom Ernährungsteam der Verbraucherzentrale Bayern. Frau Noll, was sagen Sie?
2: Ja, dadurch, dass die Zucchini so neutral schmeckt, ist sie so vielseitig einsetzbar. Egal, ob ich die roh, gegart, gegrillt oder auch eingelegt verwenden möchte, es gibt unendlich viele Zubereitungsarten. Was interessant ist, wenn ich sie roh esse, dann merke ich ein bisschen mehr von dem Geschmack, weil ein bisschen Geschmack hat sie ja schon. Dann schmeckt sie nämlich so fein nussig. Kann man zum Beispiel zu Salaten in Streifen geschnitten oder in dünne Scheiben geschnitten wunderbar verwenden. Aber auch gegart kann man sie toll kombinieren mit anderen Gemüsesorten. Zum Schluss immer reingeben, wenn ich was gare, weil die braucht nicht viel Hitze, um dann nur ein bisschen knackig zu sein. Aber ich kann sie zum Beispiel auch auf den Grill legen und kann sie da einfach mit ein bisschen Olivenöl und Zitronensaft beträufeln, Salz, Pfeffer drauf, schmeckt also alles wunderbar.
0: Mhm. Geschmacklich also eher neutral, aber das muss kein Nachteil sein. Wie schaut's denn aus mit den Inhaltsstoffen? Auch eher neutral oder doch voller Nährstoffe?
2: Ja, die sind gesund. Sie sind reich an Vitamin A und Vitamin C. Es ist aber auch eine Menge Kalzium, Magnesium und Eisen drin. Und ein großes weiteres Plus, dadurch, dass sie so viel Wasser enthalten, sind sie sehr kalorienarm. So 100 Gramm Zucchini haben nur 20 Kalorien. Sie sind leicht verdaulich, also eigentlich auch ein ideales Diätgemüse.
0: Mhm. Jetzt sind ja manche Menschen ein bisschen verunsichert, denn die Zucchini hat ja auch so kleine Kernchen in der Mitte. Kann man die mitessen oder sollte man die irgendwie aus dem Fruchtfleisch entfernen?
2: Nein, also die Kerne kann man mitessen bei Zucchinis, die nicht ganz so groß sind. Also eine Zucchini, was das Aroma angeht, ist ideal zum Essen, wenn sie kleiner ist, also so 100 bis 150 Gramm pro Frucht, dann können die Kerne drin bleiben. Wenn sie zu groß werden, dann werden die Kerne etwas härter, dann machen die das Ganze auch so ein bisschen bitter, das ist eine Geschmackssache. Sie kann man mitessen, aber das mag nicht jeder. Ich sag mal, raus kommen die Kerne lediglich in den Fällen, in denen die Früchte gefüllt werden, weil auch das kann man ja machen. Dann muss man mit einem Löffel innen die Kerne rausräumen, sodass

0: dass ich eine Füllung, Hackfleisch oder eine andere Käsefüllung, Gemüsefüllung reinlegen kann. Ansonsten mitessen.
1: Jetzt habe ich ja in Italien gesehen, man kann nicht nur die Frucht der Zucchini essen, sondern auch die Zucchini-Blüten. Stimmt das?
0: Ja, die sind auch essbar, besonders in südlichen Ländern. Mhm. Da gelten Zucchini-Blüten sogar als eine Delikatesse. Für den Verzehr werden interessanterweise meistens die männlichen Blüten verwendet. Die sind ein bisschen größer als die weiblichen. Und die Zucchini-Blüten, die kann man entweder roh essen. Man kann die also wirklich so als Deko auf den Salat mit drauflegen. Sieht auch wunderschön aus. Kann man auch mitessen, muss man dann wie gesagt nicht wegtun. Man kann sie frittieren oder auch ausgebacken verzehren, wobei sie da natürlich in den Varianten ein bisschen gehaltvoller sind, was die Kalorien angeht.
1: Mhm. Also wirklich vielseitig verwendbar, Frucht und Blüte der Zucchini. Und Sie haben uns auch wieder einen Rezepttipp mitgebracht.
0: Eins meiner Lieblingsrezepte mit Zucchini ist Zucchini-Lachspasta mit Basilikum. Geht ganz schnell, ist auch bei meinen Kindern ein absolutes Lieblingsgericht. Da wird die Zucchini klein geschnitten, mit einer Frühlingszwiebel kurz angebraten, mit frisch gepresstem Orangensaft und Sahne abgelöscht, kurz gedünstet. Dann kommt in Stücke geschnittener Lachs ganz vorsichtig drunter, schnell nochmal einen Deckel auf die Pfanne, der Lachs braucht nicht lang. Das Ganze mit Pfeffer und Salz gewürzt und Basilikum drüber. Nudeln dazu gekocht, ein wunderbar fruchtiges, sommerliches, leichtes und ganz schnelles Gericht.
1: Lecker, vielleicht eine kleine Inspiration noch für dieses Wochenende. Kurzfristig Zucchini auf dem Wochenmarkt. Vielen Dank, Silke Noll, Ernährungsberaterin bei der Verbraucherzentrale Bayern.
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1: 10 Uhr, die Nachrichten des Bayerischen Rundfunks mit Anna Greiter. Die Übersicht. Druck auf Unionsfraktionschef Spahn nimmt zu. Iran und USA überziehen sich mit gegenseitigen Angriffen. Am häufigsten gab es bislang E-Auto-Zuschüsse für Teslas. Das Wetter in Bayern, Sonne und Wolken im Wechsel, im Süden kräftige Gewitter möglich. Berlin. In der CDU wächst der Unmut über das Verhalten von Unionsfraktionschef Spahn. Der parlamentarische Staatssekretär im Familienministerium Brandt sprach von einer echten Zumutung. Der Fuldaer Zeitung sagte der CDU-Politiker, Spahn habe zwar nicht formal, aber moralisch klar Rechtsbruch begangen. Spahn hatte öffentlich gemacht, mit seinem Mann über eine Leihmutter in den USA ein Kind bekommen zu haben. Seither sieht er sich mit Rücktrittsforderungen auch aus seiner eigenen Partei konfrontiert. In Deutschland ist Leihmutterschaft verboten. In der Vergangenheit hatte sich Spahn selbst gegen eine Legalisierung ausgesprochen. Der Fraktionschef verteidigte sich nun. In einem Podcast sprach er von schwierigen Entscheidungen, mit denen er lange gerungen habe. Berlin. SPD-Generalsekretär Klüssendorf hat eine harte Auseinandersetzung mit der Union um die Rückkehr der Vermögenssteuer angekündigt. Das Gleiche gelte nach der Sommerpause für eine höhere Erbschaftssteuer. Die SPD werde das noch in diesem Jahr zu ihrem Schlüsselthema machen. Klüssendorf sagte der Neuen Osnabrücker Zeitung weiter, gerade in Deutschland gebe es eine zunehmende Konzentration von Vermögen. Das gelte für Immobilien wie für Unternehmensbesitz. Teheran. Die USA und der Iran haben sich erneut mit gegenseitigen Angriffen überzogen. Die US-Armee griff die siebte Nacht in Folge iranische Ziele an, darunter sollen auch unterirdische Waffenlager gewesen sein. In mehreren Landesteilen Irans berichteten Medien von Explosionen. In einer südlichen Küstenprovinz seien 3 Menschen getötet worden. Brücken und ein Tunnel seien getroffen worden, außerdem Meerwasserentsalzungsanlagen in der Hafenstadt Jask. Laut Behörden wurde die Trinkwasserversorgung von mindestens 10.000 Menschen unterbrochen. Iranische Streitkräfte attackierten nach eigenen Angaben als Vergeltung US-Stützpunkte in Kuwait, Bahrain, Katar und Jordanien. Die Revolutionsgarden meldeten zudem, 4 Schiffe in der Straße von Hormuz gestoppt zu haben. Caracas. Nach dem verheerenden Doppelerdbeben hat Venezuela 346 Millionen US-Dollar beim Internationalen Währungsfonds abgerufen. Die geschäftsführende Präsidentin Rodriguez sagte, das Geld soll beim Wiederaufbau helfen und betroffene Familien unterstützen. Am 24. Juni hatten 2 Beben der Stärke 7,2 und 7,5 das südamerikanische Land erschüttert. Die Zahl der bestätigten Todesopfer liegt mittlerweile bei mehr als 5.000. Berlin. Zahlreiche Menschen haben einen Zuschuss vom Staat beim Kauf eines Elektroautos erhalten. Mittlerweile wurden mehr als 50 Millionen Euro ausgezahlt, wie das Bundesumweltministerium auf eine Frage der Grünen-Fraktion antwortete. Das Förderprogramm läuft seit 2 Monaten. Den Angaben zufolge beantragten die meisten Menschen einen Zuschuss für ein Auto der Marke Tesla. Die Förderungshöhe hängt von Fahrzeug, Einkommen und Familiengröße ab. Maximal sind 6.000 Euro möglich. Das Wetter in Bayern. Sonne und Wolken im Wechsel, im Süden öfter Schauer und Gewitter, lokal Starkregen, Hagel und Sturmböen möglich. Höchstwerte 21 bis 28 Grad. In der kommenden Nacht teils klar, teils bewölkt. Später in Teilen Frankens aufkommender Regen und Gewitter. Tiefstwerte 15 bis 11 Grad. Morgen erst regnerisch, dann nachmittags sonniger, Montag und Dienstag weitgehend trocken, maximal 18 bis 25 Grad. Es ist 10.04 Uhr.
2: Und hier ist BR Schlager, der Verkehrsservice mit der A3 Frankfurt Richtung Würzburg zwischen Mainhausen und Hößbach, 18 Kilometer stockender Verkehr. Die A3 in Nürnberg Richtung Passau zwischen Laber und dem Kreuz Regensburg auch immer wieder stockend und weiter zwischen Schwarzach und Hengersteberg, 9 Kilometer stockender Verkehr und Stau, Grund sind Bauarbeiten. Die A7 Fulda Richtung Würzburg zwischen dem Fuldaer Dreieck und Bad Brückenau-Wildflecken, Baustelle 8 Kilometer Stau. Die A7 Ulm Richtung Füssen, vor dem Grenztunnel Füssen inzwischen 4 Kilometer Stau. Dann die A8 Stuttgart Richtung München zwischen Merklingen und Ulm-Ost, 6 Kilometer stockend nach einem Unfall. Die A8 München Richtung Salzburg. Zwischen Taufkirchen Ost und Holzkirchen stockt der Verkehr. Und die A8 München Richtung Salzburg zwischen Neukirchen und Schwarzbach. 17 Kilometer stockender Verkehr. Wo es geht, gute Fahrt.
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2: Sie heißt Amanda May, sie ist 17 Jahre alt und wohnt in Bamberg. Und Amanda hält eine Ratte als Haustier. Mit der wird gekuschelt wie mit einer Katze. Dass sie ein etwas sonderbares Haustier hat, hat sich schnell herumgesprochen. Vor allem auf Social Media sind Amanda und ihre Hamsterratte Bubi längst international berühmt. Wir haben die beiden mal besucht und stellen sie Ihnen in dieser Stunde noch vor.

0: Ramon Roselli und Luisa. Und jetzt wird es um 16 Minuten nach 10 ziemlich tierisch bei uns. Denn Amanda May ist 17 Jahre alt, wohnt in Bamberg und hat einen viralen TikTok-Hit gelandet. Und zwar mit ihrer Hamsterratte namens Bubi. Das zugegeben ungewöhnliche Haustier hat sie zwar schon seit 7 Jahren und stellt es auf ihrem Account Die mit der Ratte, heißt er, regelmäßig vor. Aber jetzt für eines ihrer letzten Bubi-Videos hat sie rund 2 Millionen Reaktionen aus der ganzen Welt erhalten. Unglaublich, oder? Meine Kollegin Birgit Rosshirt hat daraufhin Amanda und die Riesenratte Bubi mal in Bamberg besucht.
1: Bubi ist ein Hingucker. Er sieht aus wie eine Ratte und das in Kaninchengröße. Ein Lauser.
2: Der kann ganz frech sein, ja. Und der ärgert auch sehr bewusst. Er zwickt gerne und rennt dann schnell aus Spaß weg, zum Beispiel.
1: Nur Frauchen Amanda zwickt die Hamsterratte nicht. Bubi nutzt sie als Klettergerüst, krabbelt über die Schultern, verheddert sich in ihren langen blonden Haaren, macht Männchen vor ihren Füßen. Bubi ist ein Einzelgänger, aber Amanda liebt er.
2: Ich will's hoffen. Ich bin ja seine einzige Bezugsperson. Eine sehr große Liebesbeziehung.
1: Amanda kann ihm sogar ein Ausgehgeschirr umlegen und mit ihm entspannt auf der Wiese spazieren gehen. Es gibt halt irritierte Blicke.
3: Ich weiß ehrlich gesagt gar nicht, was das für ein Tier ist.
4: Sieht sehr spannend aus.
2: Für mich niedlich.
5: Es hat ein schönes seidiges Fell, aber wenn ich mir vorstelle, es ist eine Ratte, dann sage ich ihr, ugh.
1: Vor 7 Jahren hat Amanda Bubi von einem Züchter bekommen. Seitdem sind sie unzertrennlich. Er wohnt in ihrem Zimmer in einem mehrgeschossigen Papageienkäfig. Auf Insta und TikTok zeigt Amanda das auch.
6: Jetzt kommt Part 2. Ich richte Bubis Käfig ein.
7: Der Bubi ist hier noch unten.
6: Und während er noch unten ist, mache ich das alles erstmal oben ganz schnell sauber und raus.
1: Im Schnelldurchlauf.
7: Ach du Kacke. Ich habe hier so seine ganzen Schnipsel hier durchsucht und plötzlich...
1: Ein 5-Euro-Schein im Hamsterrattennest.
7: Kennt ihr so diesen Film Räuberratte? Das ist einfach Bubi, ey.
1: Die Social-Media-Gemeinde ist begeistert. Ein Best-of aus den letzten Jahren wurde millionenfach geliked.
2: Es war ja auch immer schon mein Traum, dass ich irgendwie viral gehe. Ja, und es hat geklappt. Da bin ich sehr stolz drauf, ja.
1: Amanda als die mit der Ratte kommt groß raus und Bubi darf sich vielleicht ausnahmsweise als Dank sein Lieblingsfutter in die Hamsterbackentaschen stopfen.
2: Alles mit Eier, so mag er gerne. Oder auch Spaghetti mit Tomatensauce.
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Andy Borg im BR Schlager Samstagmorgen. 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Und vielleicht haben Sie auch Lust, obwohl es ein bisschen abgekühlt hat, an diesem Wochenende sich nochmal ins kühle Nass zu begeben. Und dann kennen Sie das vielleicht ja auch aus Ihrer Gemeinde. Weil kein Geld mehr da ist oder kaum noch, muss das Schwimmbad einfach zumachen. Vielerorts ist das der Fall. Das bedeutet gleichzeitig aber auch weniger Schwimmunterricht für Kinder und natürlich auch weniger Abkühlung im Sommer. Wobei das mit dem Schwimmunterricht noch wichtiger ist, denn immer weniger Kinder können dadurch das Schwimmen erlernen und sind dann möglicherweise kritischen Situationen ausgesetzt in ihrem Leben. Dass es auch anders geht, das zeigen die Menschen in Oberfranken, und zwar in Bischofsgrün im Landkreis Bayreuth. Im Fichtelgebirge liegt dieser Ort. Die haben einen Förderverein auf die Beine gestellt. Daraufhin hat sich auch der Bund daran beteiligt. Und so wird das Bad in Bischofsgrün 8 Jahre, nachdem es dicht gemacht worden ist, seit gestern wieder eröffnet. Glückwunsch, gute Idee, vielleicht zum Nachahmen empfohlen.

0: Von vielen wurden sie damals schon als die neuen ABBA gehandelt, als sie damals mit The Land of Make Believe und My Camera Never Lies einen Hit nach dem anderen gelandet haben. Bugs Fizz, diese vierköpfige Musikgruppe, wurde eigens für den Eurovision Song Contest 1981 gegründet und sie gewannen ihn auch damals in Dublin mit ihrem Song Making Your Mind Up. Kurz nach 11:30 ist es.
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0: Grüße gehen nach Rumansfelden in Niederbayern. Wolkig ist es dort bei 21 Grad. In Rhein in Niederbayern stark bewölkte 26. Mespelbrunn in Unterfranken wolkige 22. Und dann werfen wir noch einen Blick nach Oberfranken. Unter Simau im Landkreis Coburg Regenschauer 19. Und Schönsee im Landkreis Schwandorf in der Oberpfalz stark bewölkt bei 18 Grad. Sonne und Wolken im Wechsel haben wir heute zu erwarten. Im Süden öfter Schauer und Gewitter, zum Teil auch mit Unwetterpotenzial bei 21 bis 28 Grad. Morgen wird es dann erst regnerisch, am Nachmittag dagegen aber bayernweit sonniger und etwas kühler. Montag und Dienstag geht's weitgehend trocken in die neue Woche bei 18 bis 25 Grad.
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0: Laura Wilde und Summer Feeling im BR Schlagersommer. 11:15 ist es. Gehören Sie auch dazu, zu den rund 3/4 der Menschen in Deutschland, die WhatsApp nutzen für Nachrichtenschreiben an Freunde und Bekannte, aber auch für unzählige Gruppenchats? Schon seit Wochen macht WhatsApp ja Werbung dafür, dass man sich jetzt einen Benutzernamen reservieren soll. Es ist aber nicht klar, wann diese neue Funktion in Deutschland freigeschaltet wird. Und einige sind tatsächlich unsicher, sollen sie das jetzt machen oder nicht? Was bringt es eigentlich? Jutta Kaiser aus der ARD-Verbraucherredaktion. Spricht irgendwas dafür, sich einen WhatsApp-Benutzernamen zu reservieren?
1: Ich würde sagen, das beste Argument dafür ist, mit einem WhatsApp-Benutzernamen kann man in Zukunft besser selbst kontrollieren, wer die eigene Handynummer sieht. Denn momentan ist es ja so, man ist Mitglied in einer WhatsApp-Gruppe, zum Beispiel vom Sportverein, und will einfach nur wichtige Infos kriegen, wie das Training fällt heute aus oder so. Aber sobald man Mitglied ist, können ja alle anderen das eigene Profil anklicken und sehen auch die Handynummer. Finden viele nicht toll, aber ist im Moment einfach so. Und das soll sich mit einem WhatsApp-Benutzernamen ändern. In Zukunft soll dieser selbstgewählte Name in der Gruppe neben dem Profilbild angezeigt werden und die eigene Nummer sollen nur noch die Leute sehen, die sie sowieso schon gespeichert haben. Sobald die Funktion freigeschaltet ist und genutzt wird, können auch keine Betrüger mehr Handynummern aus WhatsApp-Kanälen abgreifen. Übrigens, bei anderen Messenger-Diensten wie Signal oder Threema ist es schon lange möglich, mit anderen zu chatten oder zu telefonieren, ohne dass man denen seine Telefonnummer geben muss. Mit den Benutzernamen zieht WhatsApp da nach.
0: Das klingt ja erstmal nach einem ziemlich guten Argument, die Funktion in Zukunft auch tatsächlich zu nutzen. Gibt's einen Haken bei den Benutzernamen?
1: Der Benutzername sorgt nicht dafür, dass wir vor dem Meta-Konzern anonymer werden. Wer ein Konto bei WhatsApp hat,

0: muss dort eine Handynummer hinterlegen und die kann man nicht löschen lassen, falls man sich einen Benutzernamen reserviert. Der Meta-Konzern will eher noch mehr über uns wissen und dabei könnte ihm der WhatsApp-Benutzername helfen, denn Meta betreibt ja noch andere Dienste wie Instagram oder Facebook. Viele Leute haben auch da Benutzerkonten und Spitznamen und ich vermute, viele hätten gern überall denselben Namen. Das Problem ist, wer das will, muss die bestehenden Meta-Konten miteinander verknüpfen und so kann der Konzern die Daten verschiedener Apps zusammenführen. Die Verbraucherzentrale sagt, so können wir plattformübergreifend getrackt werden.
1: Nicht besonders toll. Kann man das irgendwie verhindern?
0: Wer nicht will, dass Meta Daten aus unterschiedlichen Apps zusammen auswerten kann, verknüpft seine Meta-Konten nicht miteinander. Einen Benutzernamen bei WhatsApp kann man sich trotzdem reservieren. Es muss dann allerdings ein anderer Name sein als bei anderen Meta-Plattformen. Man kann den Namen in den WhatsApp-Einstellungen übrigens auch nochmal ändern oder löschen. Wer möglichst anonym bleiben will, sollte auch nicht seinen echten Vor- und Nachnamen nehmen, sondern einen Spitznamen. Dann ist man auch in WhatsApp-Gruppen nicht sofort erkennbar für andere. Und die Verbraucherzentrale rät, wer einen Benutzernamen nutzen will, sollte zusätzlich einen Benutzernamen-Schlüssel aktivieren. Dann können Mitglieder aus WhatsApp-Gruppen in Zukunft nur texten oder anrufen, wenn sie beides kennen, den Benutzernamen und den Schlüssel. So kann man selbst entscheiden, mit wem man Kontakt haben will oder eben nicht.
1: WhatsApp-Benutzernamen, sinnvoll oder nicht im Sinne des Datenschutzes, Tipps und Einschätzungen waren das von Jutta Kaiser aus der ARD-Verbraucherredaktion.
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0: Monika Martin aus Österreich und wir blicken voraus auf ihre Konzerte im Herbst. Zum Beispiel am 3. 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Oktober in Bad Elster und am 16. Oktober Bad Schmiedeberg.
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2: 11 Uhr, die Nachrichten des Bayerischen Rundfunks mit Anna Greiter. Die Übersicht. Spahn nimmt am Montag an Sitzung des CDU-Präsidiums teil. Aus dem Zug gestürzter Bahnmitarbeiter ist in kritischem Zustand. Reiche will die Förderung kleiner Solaranlagen doch nicht so stark kürzen. Das Wetter in Bayern. Sonne und Wolken im Wechsel, im Süden kräftige Gewitter möglich. Berlin. Nach der wachsenden Kritik an Unionsfraktionschef Spahn nimmt dieser am Montag an einer Sitzung des CDU-Präsidiums teil. Dabei wird es auch um seine Zukunft in der Partei gehen. Denn Spahn sieht sich mittlerweile auch mit Rücktrittsforderungen aus den eigenen Reihen konfrontiert. Der CDU-Politiker verteidigte seine Entscheidung, ein Kind über eine Leihmutter in den USA zu bekommen. Er sei lange zerrissen gewesen, sagte er in einem Podcast. Als Christ wisse er, das eine sei die reine Lehre, das andere das echte Leben. In der Vergangenheit hatte sich Spahn gegen eine Legalisierung von Leihmutterschaft in Deutschland ausgesprochen. Der CDU-Politiker Brandt nannte Spahns Verhalten nun eine echte Zumutung. Der Fuldaer Zeitung sagte der parlamentarische Staatssekretär im Familienministerium, Spahn habe zwar nicht formal, aber moralisch klaren Rechtsbruch begangen. Karlsruhe. Der Bahnmitarbeiter, der gestern Abend während der Fahrt aus einem Zug gestürzt ist, befindet sich weiter in einem kritischen Zustand. Das erklärte ein Sprecher der zuständigen Staatsanwaltschaft. Der Sicherheitsmitarbeiter sei demnach bei einer gewaltsamen Auseinandersetzung mit einem betrunkenen Fahrgast gegen die Zugtür gestürzt, die dadurch aus ihrer Verankerung gerissen wurde. Der Zug, der auf dem Weg von Offenburg nach Karlsruhe war, sei beschlagnahmt worden und werde untersucht, erklärte der Sprecher. Der Fahrgast wurde festgenommen. Auslöser für den Vorfall war eine Ticketkontrolle. Dabei war es zu einem Streit gekommen, weswegen Sicherheitsmitarbeiter der Bahn hinzugezogen wurden. Daraufhin sei es zu der körperlichen Auseinandersetzung gekommen. Berlin. Bundeswirtschaftsministerin Reiche will bei der Förderung für kleine Solaranlagen doch nicht so schnell kürzen wie bislang geplant. Ihr Ministerium hat den Gesetzentwurf für das Erneuerbare Energiengesetz entsprechend überarbeitet. Er liegt dem ARD-Hauptstadtstudio vor. Aktuell bekommt man für Strom, der aus einer kleinen Solaranlage ins Netz eingespeist wird, 20 Jahre lang einen festen Preis. Reiche wollte dies zunächst für neue Anlagen komplett abschaffen. Nach Kritik soll es nun unter anderem eine Übergangslösung geben. Neue Solaranlagen sollen ab kommendem Jahr zunächst 3 Jahre lang verringert gefördert werden. Danach kann der Strom an der Strombörse verkauft werden, zu schwankenden Preisen. Von den Grünen kommt Kritik. Statt Anreize zu erhalten, müssten sich die Menschen in Zukunft um die Direktvermarktung des Stroms aus ihrer Solaranlage kümmern, sagte Grünen-Energieexperte Kellner. Magdeburg. Die AfD startet heute mit Parteichefin Weidel offiziell ihren Wahlkampf für die Landtagswahl in Sachsen-Anhalt am 6. September. Die Veranstaltung findet in einer Halle auf dem Messegelände in Magdeburg statt. AfD-Gegner haben ab Mittag Proteste angekündigt. Die Partei lag in jüngsten Umfragen in Sachsen-Anhalt bei mehr als 40%. Sie hofft auf eine absolute Mehrheit und die Übernahme der Landesregierung. Das Wetter in Bayern. Sonne und Wolken im Wechsel, im Süden öfter Schauer und Gewitter, lokal Starkregen, Hagel und Sturmböen möglich. Höchstwerte 21 bis 28 Grad. In der kommenden Nacht teils klar, teils bewölkt, später in Teilen Frankens aufkommender Regen und Gewitter, Tiefstwerte 15 bis 11 Grad. Morgen erst regnerisch, nachmittags sonniger, Montag und Dienstag weitgehend trocken, maximal 18 bis 25 Grad. Es ist jetzt 11.04 Uhr.
0: Und hier ist BR Schlager, der Verkehrsservice. Eine ganze Menge los auf Bayerns Straßen. Wir fangen an auf der A3 Frankfurt Richtung Würzburg. Stau und stockenden Verkehr haben wir da zwischen Seligenstadt und Weibersbrunn. Dann die A3 Würzburg Richtung Passau zwischen Erlangen-Tennenlohe und dem Kreuz Nürnberg. 9 Kilometer stockender Verkehr. Und zwischen Schwarzach und Hengersberg 11 Kilometer stockend wegen Bauarbeiten. Die A7 Fulda Richtung Würzburg zwischen dem Fuldaer Dreieck und Bad Brückenau-Wildflecken 9 Kilometer Stau an einer Baustelle. Die A7 Ulm Richtung Füssen, vor dem Grenztunnel Füssen 3 Kilometer Stau. Wir wechseln auf die A8 Stuttgart Richtung München, zwischen Märklingen und Oberelchingen 9 Kilometer stockend nach einem Unfall. Die A8 München Richtung Salzburg zwischen Neukirchen und Schwarzbach, 13 Kilometer Stau und stockender Verkehr. Und in Richtung München zwischen Bayern und dem Kreuz München Süd, 14 Kilometer stockend. Und die A96 Lindau Richtung München zwischen Kisleck und Leutkirch Süd, 6 Kilometer Stau nach einem Unfall. Kommen Sie gut und sicher an Ihr Ziel.
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0: Ja, und nach so viel Verkehrsmeldungen wird es Zeit, dass wir musikalisch in die Puschen kommen. Mit Roland Kaiser und Kerstin Ott und Maite Kelly geht's in Richtung Samstagmittag.

0: Roland Kaiser und Sag mir wann im BR Schlager Samstag.
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0: Um 15 Minuten nach 11. Und wir sprechen dabei über Humor. Jawohl. Menschen, die einen ähnlichen Humor haben, sind einem gleich eher sympathisch. So ist das nun mal. Umgekehrt kann es echt passieren, dass ein Witz, den man selber lustig findet, bei anderen nicht mal eine hochgezogene Augenbraue auslösen. Gar nichts. Deshalb ist es gut, wenn es ein großes Angebot an Humor gibt, damit für jeden was dabei ist. Und wie sich gerade Frauen im deutschen Fernsehen in Sachen Humor eingebracht haben in den letzten Jahrzehnten. Unter anderem darum geht's in der Doku »Was haben wir gelacht?«, so heißt sie. Und unsere Kinoexpertin Wally Müller hat diese Doku schon gesehen, ist auf jeden Fall sehr begeistert. Wally, diese Dokumentation ist aber keine Aneinanderreihung von Gags. Es wird eher gezeigt, wie sich Humor entwickelt hat in der deutschen Fernsehunterhaltung.
2: Ganz genau, denn als Hella von Sinnen und Maren Kräumann in den 80er und 90er Jahren auf der Bühne auftauchten, da hieß es noch, Frauen können nicht lustig sein. Sie erzählen im Film, wie viel Kraft es gekostet hat, sich durchzusetzen. Denn im Unterhaltungsfernsehen gab es damals nur männliche Moderatoren, die Frauen das Knie tätschelten oder ihr Aussehen kommentierten. Sieht man alles in Archivausschnitten, die beiden Regisseurinnen für den Film gesammelt haben.
3: Sie haben viel Glück gehabt, wunderschöne Haare.
4: Danke.
3: Schöne Zähne.
5: Das war nichts Besonderes. Es ging uns Frauen damals so.
2: Esther Schweins kommen heute noch die Tränen, wenn sie dran denkt, welche Demütigungen Frauen damals einstecken mussten. Das Thema ist also auch bewegend, hauptsächlich aber spannend und lustig, weil wir ja heute wissen, wie unterhaltsam Frauen sein können. Kräumann, Engelke, Kebekus, mehr muss man dazu ja zum Glück nicht mehr sagen.
0: Genau so ist es. Dankeschön, Kinoexpertin Wally Müller. Die Doku »Was haben wir gelacht?« ist seit dieser Woche in den bayerischen Kinos zu sehen.
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0: Andrea Berg im BR Schlagersamstag. Nur noch bis morgen verwandelt sich das Kinoliebe Sommerfestival in München auf dem Königsplatz in das größte Open-Air-Kino Bayerns. Auf dem Programm stehen aktuelle Filme, Klassiker, Premieren, ein tolles Festivalgelände mit Foodtrucks und mit Sommerflair. Und zum Finale warten wir unter anderem auf Extrawurst von Regisseur Markus H. Rosenmüller als Gast sowie morgen am Sonntag ein großes Public Viewing des WM-Finales. Wer da also ein besonderes Kinoerlebnis sucht unter freiem Himmel in München und es noch genießen möchte, hat also jetzt morgen die letzte Gelegenheit.
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0: aus dem Jahr 1981. Eddie Rabbit, der Hase. I love a rainy night. Momentan haben wir doch einiges an rainy nights, die allerdings dazu beitragen, dass die Hitzewelle sich so langsam aus Bayern verabschiedet. 11.30 Uhr, halb zwölf.
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0: Wir schauen nach Wollenzach in Oberbayern, Landkreis Pfaffenhofen an der Ilm. Leicht bewölkt bei 24 Grad ist es dort aktuell. In Schönau in Unterfranken, das ist Landkreis Rhön-Grabfeld, wolkig 22. Steingaden in Oberbayern, stark bewölkt 23. Und Bürgstadt im Landkreis Miltenberg in Unterfranken, leicht bewölkt bei 24 Grad. Sonne und Wolken im Wechsel, das ist der Samstag heute im Süden. Öfter Schauer und Gewitter, lokal auch ordentlich mit Starkregen, Hagel und Sturmböen möglich. Das alles bei 21 bis 28 Grad. In der kommenden Nacht bleibt es teils bewölkt, teils klar. Später in Franken aufkommender Regen und auch Gewitter bei 15 bis 11 Grad. Morgen starten wir dann erstmal ein bisschen regnerisch in den Sonntag. Am Nachmittag wird es dann sonniger. Und in die neue Woche geht es am Montag und Dienstag weitgehend ohne Regen mit Temperaturen von 18 bis 25 Grad.
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Das Koma konnte beendet werden. Ralf Siegel ist wieder wach und er kann bereits langsam und vorsichtig Kontakt mit der Außenwelt aufnehmen, mit seinen Angehörigen sprechen. Und seine Frau berichtet, dass die Familie unendlich dankbar ist und jetzt wieder deutlich zuversichtlicher nach vorne schauen kann. Also ein besonders emotionaler Moment, der überraschende Besuch auch seines Halbbruders, über den sich Ralf Siegel sehr gefreut hat. Schon in den vergangenen Tagen hatte es kleine Zeichen der Hoffnung gegeben, die Mut gemacht haben, etwa Reaktionen auf vertraute Stimmen und vor allem, und das ist das Faszinierende, auf seine Musik, die man ihm vorgespielt hat im Koma. Jetzt ist dieser wichtige nächste Schritt also geschafft. Ralf Siegel bleibt weiter in Behandlung, aber nach den bangen Tagen ist das die Nachricht, auf die viele gehofft haben.

Norman Langen im BR-Schlager-Samstag. Tom Viehweg verabschiedet sich. Schön, dass Sie mit uns hineingestartet sind in dieses Wochenende. Ich wünsche Ihnen viel Spaß, ein schönes WM-Endspiel, falls Sie schauen, wo immer Sie es schauen. Und gleich im Anschluss jetzt hier nach den 12 Uhr Nachrichten, falls Sie es gestern verpasst haben sollten, vielleicht auch wegen Fußball, ist jetzt eine neue Ausgabe der ARD-Schlager-Hitparade online, wird nochmal wiederholt. Und ja, ich verrate noch nichts, wenn Sie es noch nicht wissen und nachgeschaut haben. Die Platzierungen erfahren Sie natürlich in den kommenden 2 Stunden. Servus, sagt Tom Viehweg.

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1: 12 Uhr, die Nachrichten des Bayerischen Rundfunks mit Marlene Reichert. Die Übersicht. CDU-Familienpolitiker nennt Spahns Verhalten eine echte Zumutung. SPD will harte Diskussion um Vermögensteuer. Iran und USA überziehen sich erneut mit Angriffen. Das Wetter in Bayern Sonne und Wolken im Wechsel, im Süden kräftige Gewitter möglich. Berlin. In der CDU wächst der Unmut über das Verhalten von Unionsfraktionschef Spahn. Der parlamentarische Staatssekretär im Familienministerium Brandt sprach von einer echten Zumutung. Der Fuldaer Zeitung sagte der CDU-Politiker, Spahn habe zwar nicht formal, aber moralisch klar Rechtsbruch begangen. Spahn hatte öffentlich gemacht, mit seinem Mann über eine Leihmutter in den USA ein Kind bekommen zu haben. Seither sieht er sich mit Rücktrittsforderungen auch aus seiner eigenen Partei konfrontiert. In Deutschland ist Leihmutterschaft verboten. In der Vergangenheit hatte sich Spahn selbst gegen eine Legalisierung ausgesprochen. Der Fraktionschef verteidigte sich nun. In einem Podcast sprach er von schwierigen Entscheidungen, mit denen er lange gerungen habe. Berlin. SPD-Generalsekretär Klüssendorf hat eine harte Auseinandersetzung mit der Union um die Rückkehr der Vermögensteuer angekündigt. Das Gleiche gelte nach der Sommerpause für eine höhere Erbschaftssteuer. Die SPD werde das noch in diesem Jahr zu ihrem Schlüsselthema machen. Klüssendorf sagte der neuen Osnabrücker Zeitung weiter, gerade in Deutschland gebe es eine zunehmende Konzentration von Vermögen. Das gelte für Immobilien wie für Unternehmensbesitz. Teheran. Die USA und der Iran haben sich erneut mit gegenseitigen Angriffen überzogen. Die US-Armee griff die siebte Nacht in Folge iranische Ziele an. Darunter sollen auch unterirdische Waffenlager gewesen sein. In mehreren Landesteilen Irans berichteten Medien von Explosionen. In einer südlichen Küstenprovinz seien 3 Menschen getötet worden. Brücken und ein Tunnel seien getroffen worden, außer die Meerwasserentsalzungsanlagen in der Hafenstadt Jask. Iranische Streitkräfte attackierten nach eigenen Angaben als Vergeltung US-Stützpunkte in Kuwait, Bahrain, Katar und Jordanien. Die Revolutionsgarden meldeten zudem, 4 Schiffe in der Straße von Hormus gestoppt zu haben. Caracas. Nach dem verheerenden Doppelerdbeben hat Venezuela 346 Millionen US-Dollar beim Internationalen Währungsfonds abgerufen. Die geschäftsführende Präsidentin Rodriguez sagte, das Geld soll beim Wiederaufbau helfen und betroffene Familien unterstützen. Am 24. Juni hatten 2 Beben der Stärke 7,2 und 7,5 das südamerikanische Land erschüttert. Die Zahl der bestätigten Todesopfer liegt mittlerweile bei mehr als 5.000. Verletzt wurden laut offizieller Statistik mehr als 16.000 Menschen. Ihr Zuhause verloren haben demnach rund 18.000. Berlin. Zahlreiche Menschen haben einen Zuschuss vom Staat beim Kauf eines Elektroautos erhalten. Mittlerweile wurden mehr als 50 Millionen Euro ausgezahlt, wie das Bundesumweltministerium auf eine Frage der Grünen-Fraktion antwortete. Das Förderprogramm läuft seit 2 Monaten. Den Angaben zufolge beantragten die meisten Menschen einen Zuschuss für ein Auto der Marke Tesla. Die Förderungshöhe hängt von Fahrzeug, Einkommen und Familiengröße ab. Maximal sind 6.000 Euro möglich. Das Wetter in Bayern. Am Nachmittag Sonne und Wolken, im Norden nur vereinzelt, im Süden öfter Schauer und Gewitter. Lokal sind Starkregen, Hagel und Sturmböen möglich. 21 bis 28 Grad, in der Nacht teils klar, teils bewölkt. Im Süden klingen die Schauer ab, in Franken muss weiter mit Schauern und Gewittern gerechnet werden. Abkühlung auf 16 bis 11 Grad. Morgen unbeständig, am Montag und Dienstag weitgehend trocken, Höchstwerte 18 bis 25 Grad. Soweit die Nachrichten, es ist 12.04 Uhr. Die Verkehrsübersicht: A3 Frankfurt Richtung Würzburg zwischen Seligenstadt und Bessenbach-Waldaschaff 17 Kilometer Stau und stockend. A3 Würzburg Richtung Passau zwischen dem Kreuz Fürth-Erlangen und dem Kreuz Nürnberg 17 Kilometer stockender Verkehr und zwischen Schwarzach und Hengersberg 14 Kilometer stockend wegen Bauarbeiten. A7 Füssen Richtung Ulm zwischen Altenstadt an der Iller und Dreieck Hittistetten 14 Kilometer stockend. A7 Füssen Richtung Würzburg zwischen Fuldaer Dreieck und Bad Brückenau-Wildflecken 9 Kilometer Kilometer Stau an einer Baustelle. A8 München Richtung Salzburg zwischen Traunstein-Siegsdorf Ost und Schwarzbach 19 Kilometer Stau und stockend. Und in Richtung München zwischen Weyern und dem Kreuz München Süd 13 Kilometer stockend. A9 München Richtung Nürnberg zwischen Manching und Denkendorf Stau und stockend. Und A96 Lindau Richtung München zwischen Kisleck und Leutkirch Süd 6 Kilometer Stau nach einem Unfall. Soweit der Service.
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2: So schaut's aus und ich wünsche einen schönen guten Abend. Wir klettern wieder nach oben. Wir wollen wissen, wer sind unsere Top 15 in dieser Woche. Und das wird auch richtig spannend, vor allem für viele Neuvorstellungen, die es vielleicht reingeschafft haben. Die Wahrscheinlichkeit ist hoch, dass einige mit dabei sind, denn gleich drei Titel sind ja in der letzten Woche verabschiedet worden. Die dürften nach 7 Wochen nicht mehr mit dabei sein. Und es bleibt auch die Frage, verteidigen die Rodensteiner vielleicht mit ihrer neuen Single Ciao, Ciao, Amore, die 1?
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2: Oder sagen sie da am Ende auch schon wieder Ciao, Ciao, Amore? Wir werden's feststellen, starten jetzt einfach mal rein, denn ihr und sie habt gewählt in dieser Woche auf der 14 Mara Kaiser. Ich lasse mich nicht mehr stoppen, 6 Wochen ist sie mit dabei. Und auf der 15 in dieser Woche Kavila, 2 Wochen mit am Start, mit einem super Sommergefühl. Und der Geschichte vom Sommerregen.
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Sie hat's auch stark gemacht, Mara Kaiser. Seit 6 Wochen mitvertreten. Ich lass mich nicht mehr stoppen. War auch schon auf den oberen Plätzen mal mit dabei. In dieser Woche Platz 14. Und damit sind wir bei unserem ersten Neueinsteiger. Unser Lieblings-Argentinier ist wieder dabei. Semino Rossi geht mit Wahnsinn oder Liebe gleich mal auf die 12 und vorher Platz 13. Ebenfalls neue Musik, unser zweiter Neueinsteiger. Der kommt von Vanessa und Giovanni, also nicht Vanessa Mai und Giovanni Zarella, sondern Vanessa Neigert und Giovanni Weisheit sind es, mit der Warnung der Mama möglichst nichts Dummes zu tun. Vanessa und Giovanni, meine Mama warnte mich vor dir. Die erste Woche mit dabei, unser Platz 13 in dieser Ausgabe. Viel Spaß damit.

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0: Semino Rossi, Wahnsinn oder Liebe, Platz 12 in dieser Woche.
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0: Immer abstimmen für eure drei Favoriten, entweder unter den Top 15 oder unseren 5 Neuvorstellungen. Das klappt immer bis zum Mittwoch, 12 Uhr auf ardschlagerhitparade.de. Und wir sind bei der nächsten großen Single, die schon 50 Jahre auf dem Buckel hat. Aus diesem Grund hat sich nämlich Wolfgang Petri gedacht, ich mach den nochmal neu, ich mach den nochmal frisch zum Jubiläum. Sein Sommer in der Stadt, das war seine Debütsingle vor 50 Jahren, auch sein allererster Auftritt in der ZDF-Hitparade damals. Für die Single Sommer in der Stadt 50 Jahre geht's von der 8 runter auf Platz 10, 3 Wochen mit dabei. Vorher die nächste Neueinsteigerin, die uns Urlaubsgefühl mitbringt, aus Österreich, Nathalie Holzner. Sie ist mit ihrem Traumschiff am Start in dieser Woche auf Platz 11. Also Leinen los und wir starten durch in der ARD Schlagerhitparade mit Nathalie Holzner. Drauf geht's aufs Schiff, aufs Traumschiff.

0: Die 50-Jahre-Version von Wolfgang Petri, Sommer in der Stadt, unser Platz 10 in dieser Woche.
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0: Genau, damit klettern wir weiter nach oben, sind mittlerweile dann bei Platz 8 angekommen. Da will er es nochmal wissen. Leonard in der vergangenen Woche nämlich auf Platz 15. Er startet nochmal durch. Ein letzter Blick zurück ist 6 Wochen mit dabei. Und Laura Wilde, die haben wir vorher noch mit am Start, mit ihrem Summer Feeling. Die ist in dieser Woche auf die 9 gekommen, auch nochmal nach oben, auch nochmal Gas gegeben, auch nochmal viel gevotet worden für sie. Von der 14 geht's nämlich auf die 9, das Summer Feeling. Sie ist aber 7 Wochen mit dabei. Das bedeutet, wir werden uns dann nach dieser Ausgabe von ihr verabschieden, denn nach 7 Wochen kann nicht wiedergewählt werden. Das sind die Regeln in der ARD Schlager-Hitparade.

0: zurück.
1: Na, vielleicht wird sein vorletzter Blick zurück, denn erst 6 Wochen mit dabei, hätte nächste Woche nochmal die Chance, in der ARD-Schlager-Hitparade eine Platzierung zu bekommen. Leonard, hier ist sie, die Nummer 6, bei der wir dann gleich angekommen sind. Unsere Nummer 6 in dieser Woche in der ARD-Schlager-Hitparade. Ein Titel, der uns viel begleitet hat während der Fußballweltmeisterschaft. Nach 7 Wochen wird sie sich auf jeden Fall verabschieden und macht das auf der 6 von der 11 nochmal gestiegen. Helene Fischer und heute Nacht. Also passend, wenn die Fußballweltmeisterschaft an diesem Wochenende auch zu Ende ist. Vorher Platz 7 von der 9 ging es nochmal nach oben für Andrea Berg. Und du hast mich 1000-mal belogen. Der Rekordmix 2026, den hat sie quasi entstaubt, nochmal durch Soundmischpult gejagt und so kam dieser Song zustande. Unsere Platz 7, 2 Wochen mit dabei.

Unsere Top 6 in dieser Woche in der ARD-Schlager-Hitparade. Helene Fischer und heute Nacht wird sich aber verabschieden, dann nach 7 Wochen. In der Top 5 sind wir mittlerweile angekommen in der ARD-Schlager-Hitparade und da geht's wieder um ein paar Plätze nach oben für Fantasy. Von der 7 auf die 4 feiern in diesem Jahr auch ihr 30-jähriges Bestehen Freddy Merz und Martin Marcel. Jeder Tag mit dir, 5 Wochen ist der Titel mit dabei. Davor auf der 5 gefestigt und geblieben, sagt sie weiterhin. 1000 Mal nein, nach 3 Wochen immer noch mit dabei. Kerstin Ott.

0: Platz 4 in dieser Woche Fantasy.
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0: Ja, Grüße gehen raus an alle Hörerinnen und Hörer der MDR Schlagerwelt von HR4, NDR Schlager und BR Schlager. Wir sind angekommen in unserer Top 3 in dieser Woche und diese Position, also beziehungsweise Position 2, Platz 2 hat Claudia Jung verteidigt mit dem wohl persönlichsten Song ihrer Karriere überhaupt, gewidmet ihrem verstorbenen Ehemann in diesem Jahr und gleichzeitig auch Produzenten Hans Singer. Fast 30 Jahre waren die beiden verheiratet. Die Liebe meines Lebens, Für immer du, und davor Platz 3 gehalten und gefestigt, Österreichs erfolgreichste Schlagerband. 2 Wochen mit am Start. Die Nockis und 1. Gleich sind wir dann auch bei der Nummer 1 in der ARD Schlager-Hitparade.

0: Claudia Jung, die Liebe meines Lebens, für immer du, Platz 2 in dieser Woche. Und damit wird's spannend, denn wir sind bei unserer Nummer 1 gleich angekommen. Vorher verabschieden wir uns aber noch aus oder von den Songs, die es in dieser Woche nicht in die Top 15 geschafft haben. Das ist zum einen unsere Neuvorstellung der vergangenen Woche gewesen. Mitch Keller ist nicht reingekommen in die Top 15 mit Das sind keine Tränen.
1: Das sind keine Tränen.
0: Verabschiedet hat sich auch Julia Lindholm. Bleiben, wenn's am schönsten ist. Sie muss leider gehen.
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0: Und diese Abschiede waren vorhersehbar, denn nach 7 Wochen sind diese 3 Titel nicht mehr mit dabei. Das ist ganz normal. Das ist Bella, Italia e Amore. Nino De Angelo und Marina Marx sind raus. Patrick Lindner verabschiedet sich mit seinem Wahnsinn, wenn der Wahnsinn will.
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0: Und vorbei auch Nicole, ich will mehr.
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0: Und damit ist auch klar, die neue Nummer 1 ist die alte Nummer 1. Ganz, ganz liebe und herzliche Grüße an das Schlagerduo aus dem Odenwald, an den Markus, an den Flori von den Rodensteinern. Ciao, ciao, amore. 3 Wochen mit dabei, 3 Wochen auf der 1. Die wissen, wie man Nummer 1 Titel schafft. Viel Spaß mit der Nummer 1 in der ARD Schlagerhitparade. Ciao, ciao, amore.

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1: 13 Uhr, die Nachrichten des Bayerischen Rundfunks mit Marlene Reichert. Die Übersicht. Immer mehr CDU-Mitglieder äußern sich kritisch über Spahn. Aus dem Zug gestürzter Bahnmitarbeiter ist in kritischem Zustand. Reiche will die Förderung kleiner Solaranlagen überarbeiten. Das Wetter viel Sonne, gebietsweise Schauer und Gewitter, 21 bis 28 Grad. Berlin. In der Debatte um die Elternschaft von Unionsfraktionschef Spahn und seinem Mann mithilfe einer Leihmutter melden sich immer mehr Parteimitglieder kritisch zu Wort. So hat die CDU-Bundestagsabgeordnete Winkelmeier-Becker vor dem Missbrauch und der Ausbeutung von Frauen gewarnt. Nicht alles, was medizinisch machbar sei, sei auch ethisch akzeptabel, sagte sie dem Redaktionsnetzwerk Deutschland. Der frühere CDU-Bundestagsabgeordnete Bosbach hat die Entscheidung von Spahn für eine Leihmutter als politisch hochproblematisch bezeichnet. Wenn der Eindruck entstünde, Regeln gelten nicht für Politiker, sei dies fatal, sagte er im Deutschlandfunk. Spahn wird am Montag an einer Sitzung des CDU-Präsidiums teilnehmen. Dabei wird es auch um seine Zukunft in der Partei gehen. Karlsruhe. Der Bahnmitarbeiter, der gestern Abend während der Fahrt aus einem Zug gestürzt ist, befindet sich weiter in einem kritischen Zustand. Das erklärte ein Sprecher der zuständigen Staatsanwaltschaft. Der Sicherheitsmitarbeiter sei demnach bei einer gewaltsamen Auseinandersetzung mit einem betrunkenen Fahrgast gegen die Zugtür gestürzt, die dadurch aus ihrer Verankerung gerissen wurde. Der Zug, der auf dem Weg von Offenburg nach Karlsruhe war, sei beschlagnahmt worden und werde untersucht, erklärte der Sprecher. Der Fahrgast wurde festgenommen. Auslöser für den Vorfall war eine Ticketkontrolle. Dabei war es zu einem Streit gekommen, weswegen Sicherheitsmitarbeiter der Bahn hinzugezogen wurden. Daraufhin sei es zu der körperlichen Auseinandersetzung gekommen. Berlin. Bundeswirtschaftsministerin Reiche will bei der Förderung für kleine Solaranlagen doch nicht so schnell kürzen wie bislang geplant. Ihr Ministerium hat den Gesetzentwurf für das Erneuerbare Energiengesetz entsprechend überarbeitet. Es liegt dem ARD-Hauptstadtstudio vor. Neue Solaranlagen sollen ab kommendem Jahr zunächst 3 Jahre lang verringert gefördert werden. Danach kann der Strom an der Strombörse verkauft werden, zu schwankenden Preisen. Dies ist allerdings nur eine Übergangslösung. Bisher bekommt man für Strom aus kleinen Solaranlagen 20 Jahre lang einen Festpreis. Von den Grünen kommt Kritik. Statt Anreize zu erhalten, müssten sich die Menschen in Zukunft um die Direktvermarktung des Stroms aus ihrer Solaranlage kümmern, sagte Grünen-Energieexperte Kellner. Kiew. Die Ukraine hat laut Präsident Zelensky 2 wichtige russische Logistikzentren sowie eine Ölanlage mit Drohnen angegriffen. Die Logistikzentren seien für die Lieferung sanktionierter Bauteile für die Drohnenproduktion und Navigationsgeräte genutzt worden, erklärte Zelensky. Russischen Angaben zufolge handelte es sich unter anderem um ein Lagerhaus des größten russischen Online-Händlers. 7 Menschen seien ums Leben gekommen, 25 Menschen wurden verletzt. Derweil meldet die Ukraine russische Angriffe auf den Hafen von Odessa. Ein Mensch sei getötet, 3 weitere verletzt worden. Das Wetter in Bayern. Am Nachmittag Sonne und Wolken, im Norden nur vereinzelt, im Süden öfter Schauer und Gewitter. Lokal sind Starkregen, Hagel und Sturmböen möglich, 21 bis 28 Grad. In der Nacht teils klar, teils bewölkt, im Süden klingen die Schauer ab. In Franken muss weiter mit Schauern und Gewittern gerechnet werden. Abkühlung auf 16 bis 11 Grad. Morgen unbeständig, am Montag und Dienstag weitgehend trocken, Höchstwerte 18 bis 24 Grad. Soweit die Nachrichten, es ist 13.04 Uhr. Die Verkehrsübersicht: A3 Linz Richtung Passau zwischen Neuhaus am Inn und Passau Süd 2 Kilometer Stau. A3 Frankfurt Richtung Würzburg zwischen Seligenstadt und Aschaffenburg Ost 10 Kilometer stockender Verkehr. A3 Würzburg Richtung Passau zwischen dem Kreuzfürth Erlangen und dem Kreuz Nürnberg 14 Kilometer stockend und zwischen Schwarzach und Hengersberg 14 Kilometer stockend wegen Bauarbeiten. A7 Füssen Richtung Ulm zwischen Altenstadt an der Iller und Dreieck-Hittistetten 13 Kilometer stockend. A7 Fulda Richtung Würzburg zwischen Fulda Dreieck und Bad Brückenau Wildflecken 9 Kilometer Stau an einer Baustelle. A9 München Richtung Nürnberg zwischen Manching und Denkendorf 12 Kilometer stockend wegen Bauarbeiten und in Richtung München zwischen Ingolstadt Süd und Dreieck-Holledau stockender Verkehr. So weiter A99 Ostumfahrung München Richtung Nürnberg zwischen Hohenbrunn und Kirchheim stockender Verkehr. Soweit der Service.
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2: Na, und damit sind wir in unserer zweiten Stunde angekommen. Und da haben wir sie dann immer dabei. Unsere fünf Neuvorstellungen, die gibt's dann gleich. Und natürlich gibt's auch ein Motto für heute zwischen Bühne und Backstage. Da schauen wir dann nochmal zurück zur Schlagernacht in Weiß. Die gab's am vergangenen Wochenende. Und wir haben so viele Stars getroffen und wollten eben auch wissen, was gibt's Neues in Sachen Alben und Musik. Aber dazu kommen wir dann später in dieser Stunde. Sind nämlich jetzt erstmal bei zwei Schwestern angekommen, die seit Jahren das Salzkammergut unsicher machen und über die Grenzen hinaus sind sie auch noch unterwegs mit ihrer Musik. Seit über 25 Jahren singen sie, schuld daran ausgerechnet die eigene Oma. Die Großmutter war es nämlich, die das Talent der Mädels früh gewittert hat und sie direkt mal auf die Showbühne geschubst hat. Ein Geniestreich war das damals. Sie haben nämlich dann beim Grand Prix der Volksmusik zum Beispiel die Konkurrenz eiskalt rasiert. Seitdem sind sie Dauergäste bei Silbereisen und Co., stapeln die Goldauszeichnungen und sorgen ja mit ihren Heimatgefühlen wirklich für kollektive Gänsehaut. Sigrid und Marina, wenn ich deinen Herzschlag höre, das ist unsere Startnummer 2. Vorher gibt's die Startnummer 1 und da packen wir die Glitzerklamotten aus dem Schrank und auch die Plateauschuhe, wenn sie Lust haben. Wenn ihr Lust habt, wir beamen uns nämlich in die legendäre Ära so der 70er, 80er Jahre zurück. Damals, das war die Zeit, als die Tanzflächen noch geleuchtet haben und die Disco-Kugel auch der Mittelpunkt unseres Tanzuniversums war. Andreas Zaron, er bringt nämlich den Vibe direkt ins Radio. Seine Gute-Laune-Single, seine Hymne aus dem Album Für immer Schubidu. Da hören wir dann gleich so ein bisschen Donna Summer raus, eine Prise Gloria Gaynor und ganz, ganz viel Bass auch. Wir sind Disco, unsere Startnummer 1 unserer Neuvorstellungen. Andreas Zaron. In dieser Woche in der ARD Schlager-Hitparade. Auf geht's!

0: sind mittendrin in unseren Neuvorstellungen in der ARD-Schlager-Hitparade. Wenn ich deinen Herzschlag spüre, Sigrid und Marina.
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0: 5 Neuvorstellungen gibt es immer, auch für diese kann dann natürlich immer bis Mittwoch 12 Uhr abgestimmt werden auf ARD-Schlager-Hitparade.de oder eben aus unseren Top 15 kann auch immer dreimal gewotet werden. Wir sind mittlerweile angekommen bei unserer Startnummer 4, kommt aus Hamburg, Hamburger Musiker mit neuem Soundtrack für die warme Jahreszeit, hat sich inspirieren lassen so vom Rock-Sounds der 70er Jahre, also ein bisschen geprägt von den Bands wie Fleetwood Mac, den Eagles oder auch Steely Dan. Eine sehr entspannte Sommernummer, wie ich finde, passt sehr, sehr gut vielleicht auch für heute Abend, für einen lauen Abend, für gemeinsame Grillpartys, für Roadtrips, einfach auch für schöne Momente zusammen mit den Freunden. Also der macht wirklich Lust auf Sonne, Urlaub und auch gute Laune. Aurel, wir feiern heute den Sommer. Haben wir dann gleich, denn davor gibt's noch Musik einer echten Schlager-Ikone. Seit über 50 Jahren mischt sie im Schlager-Business mit. In den 70er Jahren ist sie durchgestartet. Häng die Gitarre nicht an den Nagel. Damit ging's los. Unzählige Male mal mit dabei gewesen in der ZDF-Hitparade. Über 20 Alben. Gabi Baginski. Die ganz große Show ist ihre neue Single. Da geht's so, ja, um Kritik in Richtung Social Media und der Fake-Welt. Ihre Ansage ist klar, schmeißt die Filter weg, zieht die Masken ab. Für wahre Liebe und echte Gefühle brauchen wir kein Drehbuch. Unsere Startnummer 3 in der ARD-Schlager-Hitparade in dieser Ausgabe. Gabi Baginski, die ganz große Show.
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sehr chillige und sehr coole Nummer. Wir feiern heute den Sommer. Musik aus Hamburg von Aurel in der ARD Schlager-Hitparade in unseren Neuvorstellungen. Und wenn Sie genau aufgepasst haben, dann wissen Sie, einen habe ich noch. Wir haben Musik aus der Schweiz von der Powerfrau aus Bern, von Francine Jordi. Sie haut pünktlich zur heutigen Ausgabe einen neuen Song raus, nur für eine Sommernacht. Und ich glaube, wir alle wissen genau, wie solche Nächte enden können. Sand in den Schuhen, Kopfschmerzen am Morgen, irgendeine Handynummer mit dabei, die wir nicht mehr zuordnen können. Francine packt genau dieses Gefühl in so eine heiße Lambada-Melodie mit richtig guten Beats mit rein. Also, ich sag mal, Fenster runter, Anlage aufdrehen, Hüften kreisen lassen, wenn das bei Ihnen gerade möglich ist und bei euch möglich ist. Unsere Startnummer 5, Francine Jordi, nur für eine Sommernacht.

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1: Und das waren sie dann auch schon, unsere 5 Neuvorstellungen für diese Woche. Wenn's zu schnell war, kein Problem. Wir gehen alle nochmal im Schnelldurchlauf durch. Start Nummer 1 in dieser Woche, Andreas Zaron. Wir sind Disco.
2: Ja, das ist so. Wir sind Disco. Von Berlin bis San Francisco. Tief im Herzen.
1: Start Nummer 2, Sigrid und Marina. Wenn ich deinen Herzschlag spür.
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1: Auch Gabi Baginski hat was Neues. Die ganz große Show, Start Nummer 3.
4: 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Oh ja, das ist die Bühne des Augenblicks. Alle im
1: chilligen, gute Laune, Sommersound gibt's als Start Nummer 4 von Aurel. Wir feiern heute den Sommer.
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1: Und wenn wir schon bei coolen Sommernummern sind, Start Nummer 5 aus der Schweiz. Francine Jordi, nur für eine Sommernacht.

Abstimmen möglich bis Mittwoch 12 Uhr ardschlagerhitparade.de. Zum Beispiel einfach drei Favoriten auswählen und ab dafür entweder eben aus unseren 5 Neuvorstellungen oder aus unseren Top 15. Dann viel Spaß beim Voten und unsere Schlagerstars werden es Ihnen und euch danken. Gleich geht's bei uns in der ARD-Schlagerhitparade weiter unter dem Motto zwischen Bühne und Backstage, die Schlagerstars im Interview. Am vergangenen Wochenende fand nämlich die Schlagernacht in Weiß statt und über die wollen wir gar nicht mehr so großartig sprechen, sondern eher über das, was noch kommt. Denn da hatten wir von der ARD-Schlagerhitparade unser Team mal die Chance, alle Stars ans Mikro zu bekommen und mal zu fragen, Mensch, was ist denn geplant in Sachen Musik, in Sachen Alben zum Beispiel. Mit dabei waren auch die Jungs aus Südtirol von Sunrise. Gleich sprechen wir über ihre Pläne in der Zukunft und noch in diesem Jahr, was wir erwarten. Vorher ist Zeit für diese Erfolgsnummer, die 7 Wochen auf der 1 war. Loreen, das war im Mai in diesem Jahr der Fall.

0: Das ist eine berechtigte Frage. Sunrise und Lorraine, das sind Arno Blasbichler und Florian Wieser aus Südtirol. Mit Lorraine waren sie ja 7 Wochen auf der 1 der ARD-Schlager-Hitparade in diesem Jahr im Mai. Und ich habe sie getroffen bei der Schlagernacht in Weiß am vergangenen Wochenende und wollte mal von Ihnen wissen, ob Sie denn mit diesem Erfolg gerechnet haben im Vorfeld.
1: Also ist schon Wahnsinn, dass wir so lange auf Platz 1 waren, da haben wir selber nie geträumt davon, aber... Siehst du mal, wie das Publikum entscheidet, also. Danke an alle.
2: Gibt's irgendwie ein Geheimrezept, was ihr habt, so euer Erfolgsrezept, dass ihr sagt, ja, wir packen da schon was rein, wo wir wissen, das hat einfach diesen Ohrwurmcharakter, das zieht einfach.
3: Ich glaube, nach 25 Jahren Musik hat man ein bisschen ein Gefühl für Fans, für Leute, die gerne Schlager hören. Und ich glaube, da haben wir immer wieder ein gutes Gespür für die Leute, was Gutes zu finden, einfach fürs Herz auch was, ein bisschen was dabei ist. Und wir hoffen, dass beim nächsten Album wieder klappt, ja.
2: Wollte gerade sagen, ihr habt hier die Hütte abgerissen. Was ist musikalisch noch geplant? Auf was können sich die Fans vielleicht in naher Zeit freuen?
3: Wir sind dabei, neues Album. Nächstes Jahr im April kommt es raus. Wir haben dieses Jahr noch 50 Konzerte bis Ende Dezember. Also wir sind noch wahnsinnig viel auf dem Weg dieses Jahr und nächstes Jahr genauso. Da freuen wir uns natürlich. Und ja, es gibt immer wieder was Neues, aber einfach reinklicken mal bei uns auf die Facebook-Seite oder wie auch immer, Sunrise Musik. Und da, glaube ich, findet jeder, was er will.
0: Und neues Album im neuen Jahr haben wir gehört. Auch auf der Schlagernacht in Weiß habe ich dann die Schlagerpiloten getroffen. Das ist aber auch nicht verwunderlich, denn das sind die Gastgeber dort. Und auch da gibt's Neuigkeiten in Sachen Musik von Stefan und von Kevin.
4: Es gibt ein neues Album und zwar am 7. August kommt es raus. Laguna Blue, Sterne überm Paradies. Was gibt's Schöneres bei dem Wetter als so eine Platte aufzulegen? Wir haben einen Pool hier, da können wir alle gleich in den Pool reinspringen. Heute Abend auch Premiere, wir werden einen neuen Song vom neuen Album. Das kommt erst im August, werden wir heute aber schon performen.
5: So schaut's aus.
0: Das haben sie dann auch gemacht und wir haben auch einen rausgesucht aus dem neuen Album. Laguna Blue, Sterne überm Paradies. Wir sind unterwegs und heben ab mit den Schlagerpiloten nach Koh Samui in der ARD Schlager-Hitparade. Guten Flug.
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0: Koh Samui, die Schlagerpiloten, ist die neue Single aus dem Album Laguna Blue. Sterne überm Paradies erscheint dann Mitte August in diesem Jahr. Wir sind mittendrin in der ARD Schlagerhitparade. Wir schauen so zwischen Bühne und Backstage bei uns die Schlagerstars im Interview. Bei der Schlagernacht in Weiß habe ich sie alle treffen können, unter anderem auch Anni Perker, und wollte mal von ihr wissen. Sie wohnt ja schon seit einiger Zeit auch in Bayern, in Landshut, ist aber gebürtige Hamburgerin. Wie kam es denn dazu? War es vielleicht doch der bayerische Ministerpräsident Markus Söder, der gesagt hat, kommen Sie zu uns nach Bayern, oder hat es andere Gründe gehabt?
1: Nein, tatsächlich war es die Liebe. Also die Liebe ist schuld, oder Gott sei Dank, muss man sagen. Mein Mann hat mich nach Bayern verschlagen. Ich hätte niemals gedacht, dass ich als Hamburgerin irgendwann mal im Süden lande und dann auch noch in Bayern und dann auch noch sogar in Tracht heirate. Ja?
0: Auch das hat sie gemacht, und wir haben uns auch über ihre neue Musik unterhalten, denn sie hat ja eine neue Single, Fiesta del Sol. Was soll die Nummer denn vermitteln?
1: Also auf jeden Fall Sonne, Strand und Meer. Und ich finde, wenn man diesen Song hört im Radio, die ersten Klänge, da kriegt man sofort Urlaubsfeeling und Urlaubslust vor allem. Man möchte das Radio aufdrehen, irgendwie die Fenster runter machen, wenn man im Cabrio sitzt oder so. Und einfach am liebsten entweder vom letzten Urlaub schon träumen oder immer noch träumen oder sich schon hinbeamen in den nächsten Urlaub.
0: Dann drehen wir jetzt auf mit Anni Perker und Fiesta del Sol, ihrer neuen Single in der ARD Schlager-Hitparade.

0: Na, wir hoffen, Mitch Keller weint auch nicht heute, denn diese Single, seine neue Single, Das sind keine Tränen, war ja in der vergangenen Woche als Neuvorstellung mit dabei, hat es dann in dieser Woche, in dieser Ausgabe nicht in unsere Top 15 geschafft. Nicht genügend dafür abgestimmt worden, aber wer weiß, ob die Nummer nicht vielleicht nochmal wiederkehrt oder auch nicht so dann noch ihren Erfolg hat. Auf jeden Fall habe ich ihn getroffen bei der Schlagernacht in Weiß, konnten wir ein bisschen plaudern. Deswegen ist unser Motto jetzt auch zwischen Bühne und Backstage die Schlagerstars im Interview. Und ja, ich wollte dann mal schon von ihm wissen, Das sind keine Tränen, die neue Single, verdammt gut, das neue Album. Also gerade eben bei ihm richtig was los, oder?
1: Also ich freue mich da natürlich auch, also nicht nur jetzt so die ganzen Radio-Singles, die wirklich also so toll liefen. Deswegen heißt das Album auch verdammt gut. Ich habe ja sehr, sehr viele davon ausgekoppelt und die waren wirklich alle irgendwie in den Top Ten und das ist einfach toll, also zu sehen, dass auch ihr mich so gut spielt und dann ist natürlich dieses Jahr gespickt voller Auftritte, da kann man gerne mal nachgucken unter www.mitchkeller.de, das habe ich jetzt alles so nicht im Kopf, aber ich bin jedes Wochenende wirklich immer unterwegs. Also ist toll.
0: Also die große Chance sind dann auch viel live zu sehen in diesem Jahr. Das gleiche übrigens auch bei Joey Heindle. Auch er ist bei uns an unserem ARD-Schlager-Hitparaden-Mikrofon vorbeigekommen. Und ich wollte natürlich von ihm wissen, wie er drauf kam, diesen Megatitel aus den 80ern, aus dem Jahr 82 von F.R. David und Words, sich überhaupt zu schnappen, sich daran zu wagen und die deutsche Nummer schwer zu erklären, draus zu machen. Und für ihn war das gar nicht so schwer zu erklären.
2: Ich habe erstmal das Lied zugeschickt bekommen, das ist schon ein bisschen länger her, habe da reingehört, das war so ein kurzes Demo und ich dachte mir so, was ist denn das Geiles? Ich dachte mir, die kommt mir irgendwie bekannt vor, die Melodie. Und dann meinte er, dann hat die Plattenfirma gemeint, das ist F.R. David, das ist Words. Ist es nicht dein Ernst? Kriegen wir niemals. Hab schon direkt alles irgendwie abgescheißt. Ach komm, vergiss es. Macht euer Ding. Wenn es irgendwie klappt, sagt mir gerne Bescheid. Ich habe schon komplett aus dem Kopf gelöscht. Und dann irgendwie nach zwei, drei Wochen hieß es dann auf einmal so, ja, übrigens, wir haben auch die Freigabe von Words. Ist das nicht dein Ernst? Und das ist natürlich krass, dann direkt von der Plattenfirma von F.R. David diese Bestätigung zu bekommen. Also von beiden, weil kann ja nicht jeder machen. Das war schon echt mehr als ein Privileg. Und ich habe mich total gefreut, da jetzt mit so einem Ding nach draußen zu gehen. Aber man wusste ja nicht, was da abgeht, ne?
0: Viele kennen dich natürlich jetzt nicht nur als Sänger, sondern du hast ja auch viel gemacht, um es mal so zu sagen. Also DSDR ist natürlich dann der Start, dann warst du aber auch, ich erinnere mich an die Passion Christi zum Beispiel, warst du mit dabei. Dann bist du Musical-Sänger auch noch. Was kommt noch?
2: Was kommt noch? Also ich sag mal so, ich will natürlich eigentlich so zu 80% meinem Ganzen irgendwie der Musik natürlich widmen, den Schlager. Aber natürlich macht's auch geil, das ein oder andere Musical zu spielen. Vielleicht mal die ein oder andere TV-Show zu machen. Die TV-Show muss halt zu mir passen. Das muss halt irgendwas Geiles sein, Gaming-mäßig. Das muss mich so richtig jucken, weißt du? Da muss ich irgendwie so richtig Bock drauf haben. Das muss einen catchen. Und wenn das einen catcht, dann kann man das auch machen.
0: Dann sehen wir, was ihn demnächst noch catcht. Den Allrounder Joey Heindle. In diesem Falle ist er bei uns als Musiker und Sänger. Eben mit der Single aus dem Jahr 1982. Words, F.R. David, das Original. Schwer zu erklären, Joey Heindle.
3: Schwer.

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1: Tja, und da sind wir fast schon am Ende unserer Sendung für heute. Aber wir schauen gerne nochmal für den Fall, dass Sie es verpasst haben, wer denn unsere neue Nummer 1 ist. Zu den Rodensteinern und ciao, ciao, amore.
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1: Das wissen wir seit der vergangenen Stunde, aber sie haben ja im vergangenen Jahr auch für einen echten Ohrwurm gesorgt. Das war ihr Durchbruch. 27 Wochen in den Airplay-Charts. Und der Song war auch bei uns 7 Wochen in der ARD-Schlager-Hitparade auf der 1. Und natürlich habe ich die beiden getroffen, Markus und Flori. Und es ist ja bekannt, um welchen Song es da geht, oder?
3: Dann hast du Wind im Haar in Bella, Bella, Bella Italia.
1: Sensationell. Und genau mit diesem Song seid ihr letztes Jahr auch bei uns in der ARD-Schlager-Hitparade durch die Decke gegangen. Nochmal herzlichen Glückwunsch zu so einer fantastischen Nummer, die im Ohr bleibt. Habt ihr das selber erwartet und geglaubt, als ihr die Nummer rausgebracht habt?
4: Also wir waren natürlich von dem Song überzeugt, aber dass er so durch die Decke ging, das hat uns selbst überrascht. Und es war irgendwie unglaublich. Also wir mussten das erstmal für uns selbst auch verarbeiten. Es hat einen Moment gedauert.
1: Das heißt, Flori, ihr seid schon stolz, so einen Sommerhit geschaffen zu haben. Für uns alle.
5: Absolut. Also für uns ging letztes Jahr mit Wind im Haar ein Traum in Erfüllung. Wir hätten das, wie der Markus sagt, so nicht erwartet. Mega.
1: Und vor allem, ihr macht ja einfach so weiter. Denn die aktuelle Nummer 1 der ARD-Schlager-Hit-Parade heißt Ciao, Ciao, Amore. Also Italien hat es euch dann irgendwie doch euch angetan, oder?
4: Ja, es hat so eine gewisse Leichtigkeit. Und bei all den Themen, die momentan in der Welt halt bisschen negativ sind, wenn ich es mal gelinde ausdrücken will. Da ist so der positive Vibe, den man dadurch rüberbringt, denke ich, der kommt ganz gut an bei den Menschen.
1: Wo wollt ihr denn noch hin? Wird es weiterhin Songs geben mit dieser Italien-Anmutung?
5: Also, da müssen wir jetzt natürlich aufpassen, dass wir nicht zu viel verraten. Aber wir haben so eine gewisse Schiene eingeschlagen. Das Dolce Vita, glauben wir, steht uns ganz gut. Es macht uns auch viel, viel Spaß. Und in der Richtung wird schon noch weitergehen, auf jeden Fall.
1: Wenn jetzt da Menschen euch sehen und sagen, ach Mensch, die sind ja neu in der Branche, da wünsche ich dann gleich mal ganz, ganz viel Glück. Nicht ganz, denn euch gibt's schon eine Zeit lang.
4: Ja, wir haben schon alles hinter uns, wie man so schön sagt. Von Festzelten über Geburtstage, über goldene Hochzeiten haben wir so als Tanzkapelle angefangen in den 90er Jahren, also 1995. Man sieht es uns kaum an, aber so lange gibt es uns schon. Zwar nicht in der Besetzung, jetzt ungefähr 18 Jahre, aber so lange machen wir beide das schon.
1: Wahnsinn, oder? Also 18 Jahre auf eine Nummer 1 gewartet und im vergangenen Jahr war es dann soweit. Aber sie sind halt auch wirklich super sympathisch, die beiden, und haben sich auch wirklich viel, viel Zeit genommen dann bei uns im Interview. Gleich spielen wir auch noch Wind im Haar, Bella Italia, den Nummer 1 Song aus dem vergangenen Jahr. Vorher noch der Hinweis für euch und für Sie, gerne abstimmen auf ardschlagerhitparade.de, entweder für die 15 oder unsere Top 15 oder eben unsere 5 Neuvorstellungen ardschlagerhitparade.de. Das ist immer möglich bis zum Mittwoch 12 Uhr. Und damit sage ich Dankeschön fürs Zuhören. In der nächsten Woche wird hier wieder Harry Blaha am Start sein. Markus Barleck wünscht einen schönen Abend. Und das mit Wind im Haar und Bella Italia mit den Rodensteinern. Dankeschön fürs Zuhören in der ARD Schlager-Hitparade. Und bis bald dann wieder.

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1: 14 Uhr, die Nachrichten des Bayerischen Rundfunks mit Marlene Reichert. Die Übersicht. Spahn tritt als Unionsfraktionschef zurück. Bundesverband Solarwirtschaft kritisiert geplante Kürzung der Solarförderung. Iran greift erneut Entsalzungsanlage in Kuwait an. Das Wetter viel Sonne, gebietsweise Schauer und Gewitter, 21 bis 28 Grad. Berlin. Jens Spahn, der Fraktionschef von CDU und CSU im Bundestag, hat seinen Rücktritt vom Amt erklärt. Er habe die Parteivorsitzenden von CDU und CSU, Merz und Söder, über diesen Schritt informiert, teilte er in einem Schreiben an die Fraktion mit, das dem ARD-Hauptstadtstudio vorliegt. Spahn steht in der Kritik, weil er und sein Mann ein Kind mit Hilfe einer Leihmutter aus den USA bekommen haben. In Deutschland ist die Leihmutterschaft verboten. In der CDU haben sich zuletzt die Stimmen gemehrt, die einen Rücktritt von Spahn fordern. Dazu gehört auch der Heimatverband von Bundeskanzler Merz, die CDU im nordrhein-westfälischen Brilon. In einem offenen Brief heißt es, man halte das notwendige Vertrauen in Spahn für nachhaltig beschädigt. Berlin. Der Bundesverband Solarwirtschaft kritisiert die geplante Kürzung bei der Solarförderung. Man sehe den Ausbau der Solarenergie in Deutschland durch Pläne des Bundeswirtschaftsministeriums bedroht. Bundesweit könnten Zehntausende Arbeitsplätze gefährdet werden, warnte der Verband. Er bezieht sich auf einen neuen Entwurf des Erneuerbare-Energien-Gesetzes aus dem Wirtschaftsministerium. Demnach soll zu viel produzierter Strom aus kleinen Solaranlagen ab kommendem Jahr nur noch für maximal 3 Jahre garantiert vergütet werden. Danach soll er an Strombörsen zu schwankenden Preisen verkauft werden. Diese Pläne seien aus der Zeit gefallen, kritisierte der Bundesverband Solarwirtschaft. Teheran. Im Konflikt um die Straße von Hormus haben die USA die 7. Nacht in Folge Ziele im Iran angegriffen. Darunter unterirdische Waffenlager, teilte das US-Militär mit. Iranische Quellen sprachen zudem von vermehrten Angriffen auf Infrastruktur wie Brücken und Tunnel. In der Hafenstadt Chask seien Raketen in Energie- und Meerwasserentsalzungsanlagen eingeschlagen. Die Trinkwasserversorgung wurde teilweise unterbrochen. Der Iran reagierte mit Angriffen auf US-Verbündete in der Region. So teilte Kuwait mit, dort sei erneut und ebenfalls eine Entsalzungsanlage für Meerwasser getroffen worden und in Brand geraten. Der Irak und Jordanien meldeten, ihre Luftabwehr habe iranische Flugkörper abgeschossen. In Bahrain wurde laut Angaben der Regierung mehrmals Luftalarm ausgelöst. Neubrandenburg. Der Waldbrand im Müritz-Nationalpark in Mecklenburg-Vorpommern breitet sich nach Behördenangaben immer noch aus. Betroffen seien mittlerweile rund 388 Hektar. Der Landkreis Mecklenburgische Seenplatte hat Urlauber gebeten, das Gebiet weiträumig zu meiden und Umwege in Kauf zu nehmen. Die 400 Bewohner der Ortschaft Granzin können unterdessen zurück in ihre Häuser. Sie waren am Montag, als das Feuer ausbrach, vorsorglich in Sicherheit gebracht worden. Altmunition in dem Gebiet erschwert die Brandbekämpfung. Das Wetter in Bayern. Am Nachmittag Sonne und Wolken, im Norden nur vereinzelt, im Süden öfter Schauer und Gewitter. Lokal sind Starkregen, Hagel und Sturmböen möglich. 21 bis 28 Grad. In der Nacht teils klar, teils bewölkt. Im Süden klingen die Schauer ab. In Franken muss weiter mit Schauern und Gewittern gerechnet werden. Abkühlung auf 16 bis 11 Grad. Morgen unbeständig, am Montag und Dienstag weitgehend trocken. Höchstwerte 18 bis 25 Grad. Soweit die Nachrichten. Es ist 14.04 Uhr. Die Verkehrsmeldungen: A3 Würzburg Richtung Passau, zwischen Erlangen-Tennenlohe und dem Kreuz Nürnberg 13 Kilometer stockender Verkehr und zwischen Schwarzach und Hengersberg 10 Kilometer stockend wegen Bauarbeiten. A7 Fulda Richtung Würzburg, zwischen Fulda, Dreieck und Bad Brückenau wird Flecken 11 Kilometer Stau. A7 Ulm Richtung Füssen, zwischen Nersingen und Bergheim Stau und stockender Verkehr. A8 München Richtung Salzburg, zwischen Weihern und Irschenberg 8 Kilometer stockender Verkehr und zwischen Neukirchen und Schwarzbach 17 Kilometer Stau und stockend. In Richtung München zwischen Holzkirchen und dem Kreuz München Süd ebenfalls stockender Verkehr. A9 München Richtung Nürnberg zwischen Manching und Denkendorf 12 Kilometer stockend wegen Bauarbeiten. In Richtung München zwischen Denkendorf und Dreieck Holledau stockender Verkehr. Und A99 Ostumfahrung München Richtung Nürnberg zwischen Hohenbrunn und Kirchheim stockender Verkehr. Soweit der Service.
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1: 15 Uhr, die Nachrichten des Bayerischen Rundfunks mit Marlene Reichert. Die Übersicht. Spahn tritt als Unionsfraktionschef zurück. Verbände und Opposition kritisieren Pläne für EEG-Reform. Bahnmitarbeiter nach Streit mit Fahrgast lebensgefährlich verletzt. Das Wetter viel Sonne, gebietsweise Schauer und Gewitter, 21 bis 28 Grad. Berlin. Jens Spahn hat sein Amt als Fraktionschef von CDU und CSU im Bundestag niedergelegt. Ihm sei in den letzten Tagen bewusst geworden, dass sein persönliches Glück, mit seinem Mann eine Familie zu gründen und Vater zu werden, nicht vereinbar sei mit seinem politischen Amt. Das erklärte Spahn in einem Schreiben an die Fraktion, das dem ARD-Hauptstadtstudio vorliegt. In einer ersten Reaktion nannte Bundeskanzler Merz den Schritt richtig und unvermeidlich. Glaubwürdigkeit sei in der Politik das höchste Gut, erklärte er in seinem schriftlichen Statement. Spahn war in die Kritik geraten, weil er und sein Mann ein Kind mit Hilfe einer Leihmutter aus den USA bekommen haben. In Deutschland ist die Leihmutterschaft verboten. Auch aus seiner eigenen Partei hatte es in den letzten Tagen Kritik und Rücktrittsforderungen gegeben. Berlin. Die von Bundeswirtschaftsministerin Reiche geplante Reform bei der Ökostromförderung steht auch in ihrer neuesten Fassung in der Kritik. Der Bundesverband Solarwirtschaft und der Bundesverband Erneuerbare Energien warfen der Bundesregierung vor, mit den Plänen Investitionen und Arbeitsplätze in der Branche zu gefährden. Auch aus der Opposition kam scharfe Kritik. Die linken Politikerin Wissler sagte, die Regierung erneuerbare Energien unwirtschaftlicher mache. Der grünen Energieexperte Kellner kritisierte, statt Anreize zu erhalten, müssten sich die Menschen in Zukunft um die Direktvermarktung des Stroms aus ihrer Solaranlage kümmern. Der neue Entwurf des EEG sieht unter anderem vor, dass kleine Solaranlagen in Zukunft weniger Förderung erhalten sollen. Karlsruhe. Der Bahnmitarbeiter, der gestern Abend während der Fahrt aus einem Zug gestürzt ist, befindet sich weiter in einem kritischen Zustand. Das erklärte ein Sprecher der zuständigen Staatsanwaltschaft. Der Mann war bei einer Rangelei mit einem Fahrgast gegen die Zugtür geprallt, die daraufhin nachgab. Der genaue Unfallhergang wird noch ermittelt. Auslöser für den Vorfall war eine Ticketkontrolle. Dabei war es zu einem Streit gekommen, weswegen Sicherheitsmitarbeiter der Bahn hinzugezogen wurden. Daraufhin sei es zu der körperlichen Auseinandersetzung gekommen. Der mutmaßlich betrunkene Fahrgast wurde festgenommen. Sitten. In der Schweiz sind 97 Schafe von einem Blitzeinschlag getötet worden. Rund 80 Tiere haben überlebt. Die Tiere standen dicht zusammen in einem eingezäunten Bereich auf einer Bergwiese am Eggerhorn im Kanton Wallis. Dass die Tiere so eng beieinander standen, sei früher unüblich gewesen, aber heute nötig, um sie vor Angriffen von Großraubtieren zu schützen, sagte ein betroffener Schafzüchter. Dazu zählen unter anderem Bären und Wölfe. Seit Tagen ziehen schwere Gewitter über die Schweiz hinweg. Das Wetter in Bayern. Bis zum Abend wechseln sich Sonne und Wolken ab. Im Norden nur vereinzelt, im Süden öfter Schauer und Gewitter. Lokal sind Starkregen, Hagel und Sturmböen möglich. In der Nacht teils klar, teils bewölkt. Im Süden klingen die Schauer ab. In Franken muss weiter mit Schauern und Gewittern gerechnet werden. Abkühlung auf 16 bis 11 Grad. Morgen Schauer und einzelne Gewitter, am Montag und Dienstag weitgehend trocken. Höchstwerte 18 bis 25 Grad. Soweit die Nachrichten. Es ist 15.04 Uhr. Die Verkehrsübersicht: A3 Würzburg Richtung Passau zwischen Kreuz Fürth Erlangen und dem Kreuz Nürnberg 17 Kilometer stockender Verkehr. Zwischen Schwarzach und Hengersberg 10 Kilometer stockend wegen Bauarbeiten. A7 Fulda Richtung Würzburg zwischen Fulda Dreieck und Bad Brückenau Wildflecken 10 Kilometer Stau an einer Baustelle. A7 Ulm Richtung Füssen zwischen Nersingen und Kreuz Memmingen Stau und stockender Verkehr. A8 Stuttgart Richtung München zwischen Eichelberg und Mühlhausen 6 Kilometer Stau nach einem Unfall. A8 München Richtung Salzburg zwischen Neukirchen und Schwarzbach 13 Kilometer Stau und stockend. A9 München Richtung Nürnberg zwischen Manching und Denkendorf 12 Kilometer stockend wegen Bauarbeiten. A9 Berlin Richtung Nürnberg in Höhe Nürnberg-Fischbach in der Überleitung zur A6 Richtung Nürnberg ein Unfall im Kurvenbereich und weiter Richtung München zwischen Lenting und Dreieck Holledau stockender Verkehr. Soweit der Service.
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Ramona Martinez, du weißt

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1: 16 Uhr, die Nachrichten des Bayerischen Rundfunks mit Marlene Reichert. Die Übersicht. Spahn erhält aus der Koalition Respekt für seinen Rücktritt. Bundesverband Solarwirtschaft kritisiert geplante Kürzung der Solarförderung. Iran meldet mehr als 50 Tote nach Angriffen der USA. Das Wetter bis zum Abend Sonne und Wolken 21 bis 28 Grad. Berlin. Der bisherige Unionsfraktionsvorsitzende Spahn ist von seinem Amt zurückgetreten. Der Spagat zwischen seiner privaten Entscheidung zu einem Kind durch Leihmutterschaft und der nachvollziehbaren Erwartung an ihn als Vorsitzenden der Fraktion sei größer geworden, als er erwartet hatte. Das schrieb Spahn in einem Brief an die Bundestagsabgeordneten von CDU und CSU. Bundeskanzler Merz nannte den Schritt richtig und unvermeidlich. Der CSU-Vorsitzende und bayerische Ministerpräsident Söder sagte, es handle sich um eine persönliche Entscheidung. Dafür gebühre Spahn Respekt. Ähnliches äußerte der SPD-Fraktionsvorsitzende Mirsch. In der Koalition habe man sehr eng und vertrauensvoll zusammengearbeitet. Als Mensch könne er erahnen, was die letzten Stunden für Spahn und seine Familie bedeutet haben. Berlin. Der Bundesverband Solarwirtschaft kritisiert die geplante Kürzung bei der Solarförderung. Man sehe den Ausbau der Solarenergie in Deutschland durch Pläne des Bundeswirtschaftsministeriums bedroht. Bundesweit könnten 10.000 Arbeitsplätze gefährdet werden, warnte der Verband. Er bezieht sich auf einen neuen Entwurf des Erneuerbare-Energien-Gesetzes aus dem Wirtschaftsministerium. Demnach soll zu viel produzierter Strom aus kleinen Solaranlagen ab kommendem Jahr nur noch für maximal 3 Jahre garantiert vergütet werden. Danach soll er an Strombörsen zu schwankenden Preisen verkauft werden. Diese Pläne seien aus der Zeit gefallen, kritisiert der Bundesverband Solarwirtschaft. Teheran. Seit der neuen Eskalation am Persischen Golf sind im Iran nach Regierungsangaben mindestens 50 Menschen ums Leben gekommen. Mehr als 500 Menschen wurden demnach bei den US-Angriffen verletzt. Die Regierung berichtet in der Regel nur über zivile Opfer. Über Verluste unter den Streitkräften gibt es keine offiziellen Daten. Das US-Militär hat vor allem die südlichen Küstenprovinzen Irans angegriffen. Die Nachrichtenagentur Tasnim berichtet, alleine in der südwestlichen ölreichen Industrieprovinz Chuzestan seien es in den vergangenen 10 Tagen Angriffe auf 95 Orte gewesen. Neubrandenburg. Der Waldbrand im Müritz-Nationalpark in Mecklenburg-Vorpommern breitet sich nach Behördenangaben immer noch aus. Betroffen seien mittlerweile rund 388 Hektar. Der Landkreis Mecklenburgische Seenplatte hat Urlauber gebeten, das Gebiet weiträumig zu meiden und Umwege in Kauf zu nehmen. Die 400 Bewohner der Ortschaft Granzin können unterdessen zurück in ihre Häuser. Sie waren am Montag, als das Feuer ausbrach, vorsorglich in Sicherheit gebracht worden. Altmunition in dem Gebiet erschwert die Brandbekämpfung. Das Wetter in Bayern. Bis zum Abend wechseln sich Sonne und Wolken ab. Im Norden nur vereinzelt, im Süden öfter Schauer und Gewitter. Lokal sind Starkregen, Hagel und Sturmböen möglich. Für Teile des Allgäus gilt eine Unwetterwarnung vor schweren Gewittern. In der Nacht teils klar, teils bewölkt. Im Süden klingen die Schauer ab. In Franken muss weiter mit Schauern und Gewittern gerechnet werden. Abkühlung auf 16 bis 11 Grad. Morgen Schauer und einzelne Gewitter, am Montag und Dienstag weitgehend trocken bis 25 Grad. Soweit die Nachrichten, es ist 16.04 Uhr. Die Verkehrsübersicht, A3 Würzburg Richtung Passau zwischen Erlangen-Tennenlohe und dem Kreuz Nürnberg, 15 Kilometer Stau und stockender Verkehr. A3 Nürnberg Richtung Passau zwischen Metten und Hengersberg, 8 Kilometer Stau wegen Bauarbeiten. A7 Fulda Richtung Würzburg zwischen Dreieck Fulda und Bad Brückenau-Wildflecken, 9 Kilometer Stau an einer Baustelle. A7 Ulm Richtung Füssen zwischen Altenstadt an der Iller und dem Kreuz Memmingen, Stau und stockender Verkehr. A8 Stuttgart Richtung München zwischen Eichelberg und Mühlhausen, 12 Kilometer stockender Verkehr nach einem Unfall. A8 München Richtung Salzburg zwischen Neukirchen und Schwarzbach, 11 Kilometer Stau und stockend. A9 München Richtung Nürnberg zwischen Manching und Denkendorf, 11 Kilometer stockend wegen Bauarbeiten. Und A9 Berlin Richtung Nürnberg in Höhe Nürnberg-Fischbach in der Überleitung zur A6 Richtung Nürnberg, ein Unfall im Kurvenbereich. Soweit der Service.
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2: 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Und auch für alle, die noch nicht verstanden haben, dass Schlager die beste Musik der Welt ist. 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

Neu auf BR Schlager und mit ganz viel Gefühl. Claudia Jung, die Liebe meines Lebens. Für immer du.

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1: Lob und Kritik nach Rücktritt von Unionsfraktionschef Spahn. Verbraucherschützer gegen Social-Media-Verbot für Kinder. FIFA löscht 7 Millionen Hasskommentare. Das Wetter am Abend und in der Nacht. Einzelne Schauer, morgen teils sonnig, teils bewölkt bis 25 Grad. Mein Name ist Kevin Arnold. Kanzler und CDU-Chef Merz hat den Rücktritt von Unionsfraktionschef Spahn in der Leihmutter-Affäre als richtig und unvermeidlich bezeichnet. Er hatte Spahn vorher selbst aufgefordert, sein Amt abzugeben. Aus der Nachrichtenredaktion Christine Schumann.
2: Glaubwürdigkeit sei in der Politik das höchste Gut, erklärte Merz. CSU-Chef Söder und Vize-CDU-Chefin Prien sagten, die Entscheidung Spahns verdiene allergrößten Respekt. Ähnlich äußerte sich SPD-Fraktionschef Miersch. Weniger Wohlwollen kam von der Opposition. Der Chef der Linksfraktion Pellmann sagte, auch wegen der Maskenaffäre, der Rücktritt Spahns komme zu spät. Und auch die Grünen-Vorsitzende Brandner bezeichnete den Rücktritt als längst überfällig.
1: Sollte Social Media bis zu einem bestimmten Alter grundsätzlich verboten sein? Viele Experten und Politiker fordern genau das. Der Bundesverband der Verbraucherzentralen hält ein Verbot aber weiter für den falschen Weg. Aus der Nachrichtenredaktion Maren Weil.
3: Durch ein pauschales Verbot werden Jugendliche ausgeschlossen. Das jedenfalls meint die Vorsitzende des Verbraucherzentralen Verbands POP. Sie fordert in den Funke-Medien stattdessen, die Suchtgefahr zu minimieren. Gefährlich für Jugendliche seien manipulierende Elemente wie Autoplay oder das endlose Scrollen auf den Plattformen und auch, dass Minderjährige immer wieder aufgefordert würden, persönliche Daten freizugeben, wie den Standort oder Kontakte. Das müsse eingeschränkt werden.
1: Tödlicher Unfall in Hanau. Nach Polizeiangaben ist ein Streifenwagen mit einem Fußgänger zusammengestoßen. HR-Reporter Marco Schleicher.
4: Der Zusammenstoß ist demnach am frühen Morgen passiert. Und zwar in der Auheimer Straße. Der Mann ist noch an der Unfallstelle gestorben. Die Unfallstelle war auch Stunden später noch für Ermittlungen gesperrt. Wie es zu dem Unfall kam, ist noch nicht bekannt. Ebenfalls ungeklärt ist, ob sich die Beamten auf einer Einsatzfahrt befunden hatten. Polizei und Landeskriminalamt ermitteln.
1: Nachdem in Kelkheim im Taunus eine 58-Jährige mutmaßlich von ihrem Mann getötet worden ist, organisiert die Stadt heute Abend eine Gedenkveranstaltung. Sie findet um 18.30 Uhr auf dem Marktplatz in der Nähe des Tatorts statt. Die Kirchengemeinden wollen sie gestalten. HR-Reporter Andreas Heigen.
5: Bürgermeister Kündiger teilte mit, dass Geistliche der katholischen und der evangelischen Kirche vor Ort sein werden. Ebenso ein Vertreter der kroatischen Gemeinde. Bei der Feier wolle man gemeinsam mit der Familie trauern und dem Opfer gedenken. Man wolle auch für diejenigen da sein, die mit dem Geschehen weiterleben müssen. Am Dienstagabend hat ein 60-Jähriger seine Frau auf offener Straße mit einer Machete getötet, laut Staatsanwaltschaft aus Besitzdenken und Eifersucht.
1: Eintracht Frankfurt meldet einen Neuzugang. Der Fußball-Bundesligist hat den Mittelfeldspieler Noel Aseko vom FC Bayern unter Vertrag genommen. Der 20-Jährige hat sich für 5 Jahre verpflichtet. Nach Medienberichten zahlt die Eintracht 13 Millionen Euro Ablöse für den deutschen U21-Nationalspieler. Das waren die Nachrichten.
6: Das Wetter für Deutschland. Heute Abend rollen teilweise kräftige Schauer und Gewitter noch nach Deutschland rein. Es trifft erstmal so den Süden, da kracht's vor allem in Alpennähe. Dann ziehen die Gewitter weiter nach Franken und Sachsen. Und auch an der Nordsee gibt's ab morgen früh mal Schauer und Gewitter. In allen anderen Regionen haben wir dann einen klaren Himmel und locker bewölkter Himmel heute Nacht. Die Temperaturen gehen runter auf 17 bis 9 Grad. Auch morgen verlassen uns dann die Gewitter erstmal noch nicht. Erst blitzt und donnert es weiter im Norden, dann auch noch ganz im südlichen Bayern. Die Mitte von Deutschland bleibt aber von all dem verschont. Da bleibt es trocken mit viel Sonnenschein. 18 Grad werden so in Ostfriesland und bis zu 25 Grad am Oberrhein. Das Neueste aus unserem Verkehrszentrum. Vorsicht bitte auf der A7, Kassel Richtung Fulda. Zwischen Malsfeld und Homberg-Efze, da befindet sich ein Fahrradfahrer auf der Fahrbahn. A5, Kassel Richtung Frankfurt. Zwischen dem Bad Homburger Kreuz und Nordwestkreuz Frankfurt, 5 Kilometer Stau. A7, Fulda Richtung Würzburg. Zwischen dem Fulda A3-Eck und Bad Brückenau-Wildflecken, 8 Kilometer Stau ab der Raststätte Utrichshausen. A60, Rüsselsheim Richtung Mainz, zwischen Rüsselsheim Mitte und dem Mainz-Spitz-Dreieck. Da gibt es Aufräumarbeiten gerade auf dem rechten Fahrstreifen.
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6: Ja, herzlich willkommen Ihnen allen. Einen ganz schönen Abend wünsche ich. Gemeinsam feiern wir jetzt die ARD Schlagerparty. Es ist soweit hier alles schon mal vorbereitet. Aber ich sehe hier noch so ein paar Lücken in meinem Musikplan. Und die füllen wir heute Abend noch mit Ihren Musikwünschen. Geht super einfach, zum Beispiel per Mail an schlagerparty@ard.de. Da können Sie mir gerne schreiben. Oder, weil Tippen ja manchmal auch so ein bisschen anstrengend für die Finger sein kann, geht auch einfach eine WhatsApp-Sprachnachricht an die 069 155 4x4. Ich bin sehr gespannt, auf welche Titel Sie heute Abend so Lust haben. Ich freue mich jetzt zum Beispiel auf Maywood. Die kommen ja aus den Niederlanden und da war ich vor ein paar Wochen im Urlaub. Also ich spüre jetzt schon direkt wieder so ein bisschen Urlaubsgefühl und die gibt's jetzt für alle.
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0: so ein bisschen was zum Träumen am Samstagabend hier in der ARD-Schlagerparty mit Type Fit Fantasy Island. Ich habe es eben schon erzählt, dass meine Urlaubsgefühle ja direkt schon zum Start hier in die Sendung wieder geweckt worden sind. Und ich glaube, das Gefühl hält auch noch sehr lange an, denn beim nächsten Wunsch habe ich schon wieder blauen Himmel, blaues, klares Wasser und so ein kleines Haus am Meer vor Augen. Der Wunsch kam rein über unseren Anrufbeantworter unter der 0800 4x7224.
1: Irmgard Franke mit der Wallenhausen. Ich wünsche mir für die Schlagerparty ein kleines Haus am Meer von den Noggis.

Ja, hoch. Da ist das Lied schon vorbei. So gut hat es mir gefallen. Ich hätte jetzt noch ein kleines bisschen weiter singen können hier mit Herbert Grönemeyer. Aber gut, hier in der ARD-Schlagerparty ist zum Glück ja jeder Hit einer zum Mitsingen. Bei DJ Ötzi klappt das jetzt auch ganz gut.

0: Das Neueste aus unserem Verkehrszentrum um 6:01. Vorsicht auf der A5, Kassel Richtung Frankfurt. Zwischen dem Bad Homburger Kreuz und dem Nordwestkreuz Frankfurt, da liegt eine Decke auf der Fahrbahn. A7, Hannover Richtung Flensburg. Zwischen Hamburg-Heimfeld und dem Elbtunnel Hamburg gibt es 8 Kilometer stockenden Verkehr. Und die da habe ich eine Meldung übersprungen. Kleinen Moment, jetzt habe ich hier zu weit geklickt. So, die A7 haben wir nämlich noch, Fulda Richtung Würzburg. Zwischen dem Fulda-Dreieck und Bad Brückenau-Wildflecken 5 Kilometer stockender Verkehr. Und die B85, Weimar Richtung Berga, ist zwischen Buttelstedt und dem Kreisverkehr Buttstedt nach einem Unfall in beiden Richtungen gesperrt.
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0: Hallo zusammen, ich hoffe, Sie haben einen entspannten Abend heute. Ich freue mich, dass Sie mit dabei sind. Wenn Sie auch noch einen Wunsch haben für heute, einen Musikwunsch, dann schicken Sie doch gerne eine Sprachnachricht an die 069 155 4x4 oder mailt auch schlagerparty@ard.de. Und ganz gemütlich wird es jetzt direkt auch schon bei den ersten Tönen hier bei uns von den Flippers. Ganz geschmeidig gehen wir durch den Samstagabend mit Mona Lisa.
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0: Liebeslied. Also egal ob Liebeslied, Partylied oder alles, was irgendwie abgeht, das gibt's heute hier in der ARD-Schlagerparty. Wenn Sie möchten, da haben wir ganz viel Zeit für Ihre Musikwünsche, die Sie uns reinschicken können. Gibt auch ganz viele Möglichkeiten. Schlagerparty@ard.de ist zum Beispiel die Mailadresse dafür. Sie können aber auch eine WhatsApp-Sprachnachricht reinschicken. Ganz modern. 069-155-4x4. Und unser Anrufbeantworter, der ist sowieso auch immer am Start. 0800-77-77-224. Und da haben wir für heute den nächsten Wunsch entdeckt.
1: Guten Tag, mein Name ist Margarete Trost und ich rufe aus Mülheim an. Für die Schlagerparty hätte ich folgendes: Roberto Blanco, der Puppenspieler von Mexiko. Grüße noch alle, die zuhören, die mich kennen, und ich bedanke mich.

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Xanadu. Alle Macht in Träumen in der ARD-Schlagerparty. Und bei uns können auch Träume wahr werden. Zumindest musikalische Träume. Sie können sich hier zu uns reinmelden ins Studio mit Ihrem Musikwunsch, Ihrem Gruß und vielleicht auch so ein bisschen erzählen, warum wünschen Sie sich dieses eine Lied? Was gefällt Ihnen daran? Können Sie machen. schlagerparty@ard.de oder einfach gerne eine WhatsApp-Sprachnachricht 069 155 4x4. 069 155 4x4. Manchmal reicht es aber auch ganz kurz, einfach nur eine kurze Mail, einfach wenn man nicht so viel Zeit hat, schnell reinschreiben. Okay, das wünsche ich mir, daher komme ich und los geht's. Jetzt gehen wir nach Mittelhessen zu Jan-Thomas Becker. In Dillenburg-Frohnhausen wohnt er und der hat uns was geschickt, was eigentlich immer gute Laune macht und da freue ich mich jetzt auch schon drauf. Roy Bianco und die Abruzzanti Boys. Bella Napoli. Schönen Samstagabend wünsche ich.

Hier ist die ARD Schlagerparty. Gleich nach 18 Uhr grooven wir hier weiter mit Casey and the Sunshine Band. That's the way I like it. Und auch Jay Kahn ist mit dabei. Verdammt.

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4: Uhr. Unterschiedliche Reaktionen auf Spahns Rücktritt. Großfeuer im Müritz-Nationalpark eingekesselt. Tadej Pogacar gewinnt 14. Etappe der Tour de France. Das Wetter abends und nachts einzelne Schauer, morgen Sonne und Wolken bis 25 Grad. Mein Name ist Christoph Haas. Nach dem Rücktritt von Unionsfraktionschef Spahn zollen ihm viele Politiker Respekt. Spahn gibt sein Amt ab und zieht damit die Konsequenzen nach den Debatten über seine Vaterschaft. Das Baby war von einer Leihmutter in den USA ausgetragen worden. In Deutschland ist Leihmutterschaft verboten. ARD-Korrespondentin Lissy Kaufmann.
5: Kanzler Merz nennt die Entscheidung von Spahn richtig und unvermeidbar. Glaubwürdigkeit sei in der Politik das höchste Gut, so Merz. Von CSU-Landesgruppenchef Hoffmann heißt es, die Entscheidung von Spahn verdiene allerhöchsten Respekt. Er selbst werde jetzt die Amtsgeschäfte übernehmen, bis ein Nachfolger von Spahn gewählt wird. Auch SPD-Fraktionschef Miersch teilt mit, er habe großen Respekt vor der Entscheidung. Politisch wolle er die Vorgänge nicht bewerten.
4: Nach der Attacke auf einen Bahnmitarbeiter in Baden-Württemberg soll der Tatverdächtige in Untersuchungshaft. Der 36-Jährige war in einem Regionalzug von dem Mitarbeiter kontrolliert worden. Dabei soll der Tatverdächtige den 26-Jährigen so gestoßen haben, dass der gegen die Zugtür fiel, die Tür aufging und der Mann bei Tempo 120 herausstürzte. Dabei wurde er schwer verletzt. Er ist weiter in kritischem Zustand. Vorsichtiges Aufatmen im Müritz-Nationalpark. Nach Angaben des Landkreises Mecklenburgische Seenplatte ist das Feuer dort eingekesselt. Sogenannte Wasserriegel seien aufgestellt worden, die den Boden und die Bäume bewässern. Damit soll verhindert werden, dass sich der Brand weiter ausbreitet. Tödlicher Unfall in Hanau. Nach Polizeiangaben ist ein Streifenwagen mit einem Fußgänger zusammengestoßen. HR-Reporter Marco Schleicher.
6: Der Zusammenstoß ist demnach am frühen Morgen passiert, und zwar in der Auheimer Straße. Der Mann ist noch an der Unfallstelle gestorben. Die Unfallstelle war auch Stunden später noch für Ermittlungen gesperrt. Wie es zu dem Unfall kam, ist noch nicht bekannt. Ebenfalls ungeklärt ist, ob sich die Beamten auf einer Einsatzfahrt befunden hatten. Polizei und Landeskriminalamt ermitteln.
4: Der slowenische Radprofi Tadej Pogacar hat die 14. Etappe der Tour de France gewonnen und seine Gesamtführung ausgebaut. Er kam nach rund 155 Kilometern in den Vogesen mit mehr als einer halben Minute Vorsprung ins Ziel. Zweiter wurde der Däne Jonas Vingegaard. Bester Deutscher war Florian Lipowitz auf Platz 7. In der Gesamtwertung liegt Pogacar jetzt gut 4 Minuten vor Vingegaard. Im Formel-1-Rennen morgen im belgischen Spa wird Kimi Antonelli von Platz 1 aus starten. Der 19-Jährige setzte sich in der Qualifikation vor Weltmeister Max Verstappen durch. Lando Norris rutschte nach einer Strafe von Platz 3 auf Platz 13. Den dritten Rang morgen beim Start belegt nun George Russell. Die FIFA hat nach eigenen Angaben seit Beginn der Fußball-Weltmeisterschaft mehr als 7 Millionen beleidigende und einschüchternde Kommentare aus sozialen Medien entfernt. Das seien 14 Mal mehr als bei der vorherigen WM in Katar. Über 1000 schwere Drohungen seien den zuständigen Behörden gemeldet worden. Heute steht das Spiel um Platz 3 an zwischen Frankreich und England und morgen endet die WM mit dem Finale zwischen Spanien und Argentinien. Das waren die Nachrichten.
7: Das Wetter für Deutschland. Heute Abend rollen teilweise noch kräftige Schauer und Gewitter so nach Deutschland rein. Es trifft erstmal so den Süden, da kracht es vor allem in Alpennähe. Dann ziehen die Gewitter weiter so Richtung Franken und Sachsen. Und auch an der Nordsee gibt es ab morgen früh dann mal Schauer und Gewitter. In allen anderen Regionen haben wir klaren und locker bewölkten Himmel heute Nacht. Die Temperaturen gehen runter auf 17 bis 9 Grad. Ja, aber auch morgen verlassen uns die Gewitter erstmal noch nicht. Erst blitzt und donnert es weiter im Norden, dann auch noch ganz im südlichen Bayern. Nur die Mitte von Deutschland hat ein bisschen Glück, da bleibt es trocken und es gibt viel Sonnenschein. 18 Grad werden so in Ostfriesland und bis zu 25 Grad am Oberrhein. Das Neueste aus unserem Verkehrszentrum. Vorsicht auf der A3 Frankfurt Richtung Köln. Zwischen Limburg Süd und der Lahntalbrücke, da liegen Fahrzeugteile auf dem linken Fahrstreifen. A1 Fehmarn Richtung Lübeck, zwischen Scharbeutz und Rattekau, 5 Kilometer Stau nach einem Unfall. Die Richtungsfahrbahn ist da blockiert. A7 Hannover Richtung Flensburg, zwischen Hamburg-Hausbruch und dem Elbtunnel Hamburg, 5 Kilometer stockender Verkehr. Die B85 Weimar Richtung Berga ist zwischen Büttelstedt und dem Kreisverkehr Büttstedt nach einem Unfall gerade in beiden Richtungen gesperrt.
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7: Ja, guten Abend wünsche ich. Herzlich willkommen an diesem Samstagabend, an dem es ja auch nochmal ein bisschen gewittern kann und krachen kann. Aber wir sind hier in der ARD Schlagerparty mit dabei und vergessen einfach die Gewitter draußen. Und wir können gleichzeitig auch wieder so ein bisschen unser musikalisches Talent fördern. Zum Beispiel üben wir uns jetzt gemeinsam im Schalalalala-Singen. Am besten klingt es am Ende dann so. Ja. Sehr gut, also dann sind wir jetzt gut vorbereitet für Ulla Norden.

0: Stamm, hier ist die ARD Schlagerparty. Gut, dass Sie da sind, denn hier spielen wir auch immer wieder mal gerne Lieder, die wir lange nicht mehr gehört haben. Ja, und wenn wir sie dann hören, dann kommt oft so dieses Gefühl, ach ja, stimmt, das war ja mal ein richtig gutes Lied, Mensch, schön, dass wir das mal wieder gehört haben. Vielleicht haben Sie ja auch eine Idee, was unbedingt mal wieder gespielt werden muss, was Sie lange nicht mehr gehört haben, was Sie aber, weiß ich nicht, vielleicht so an einen schönen Urlaub erinnert oder an eine schöne Zeit, so damals in der Jugend. Wenn Sie da eine Idee haben, dann gerne eine Sprachnachricht rein, 069 155 4x4. Eine Mail schreiben geht aber auch, schlagerparty@ard.de. Und auf unserem Anrufbeantworter haben wir da eine Idee bekommen, was wir da mal wieder spielen können.
1: Guten Abend, mein Name ist Sabrina Reker aus Korbach. Für die ARD Schlagerparty wünsche ich mir den Titel von den Prinzen Alles nur beklaut, weil ich den schon ewig nicht mehr gehört habe. Grüßen möchte ich alle ARD Schlagerparty-Fans und alle, die mich

0: Das ist die alte Schlagerparty mit Rick Astley hier bei unserem Samstagabend. Tanja Lasch hören wir gleich mit ihrem aktuellen Hit. Und wir hören sie nicht nur, wir können sie morgen auch schon sehen. Morgen Vormittag ab 10 im Ersten, war immer wieder sonntags, ist sie mit dabei. Und auf Social Media hat sie schon ein bisschen so einen Eindruck von den Proben gezeigt. Und da hat sie auch verraten, dass sie nicht nur singen wird, sondern auch die ganze Show über was Leckeres kochen wird für alle. Das klingt gut. Also es kann jetzt passieren, dass wir plötzlich irgendwie immer Hunger bekommen, wenn wir Musik von Tanja Lasch hören. Probieren wir es mal aus.
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0: 2 Minuten nach halb 7. Das Neueste aus unserem Verkehrszentrum. Wir haben die A1 Fehmarn Richtung Lübeck zwischen Scharbeutz und Ratekau. 3 Kilometer Stau. A7 Hannover Richtung Flensburg zwischen Hamburg-Hausbruch und dem Elbtunnel Hamburg. 3 Kilometer stockender Verkehr. A9 München Richtung Nürnberg. Zwischen Lenting und Denkendorf steht ein defekter PKW auf dem rechten Fahrstreifen, da im Baustellenbereich. Die B27 Fulda Richtung Bad Hersfeld zwischen Petersberg-Marbach und Hünfeld-Rückers ist wegen Bergungsarbeiten gerade nur ein Fahrstreifen frei. Die B85 Berger Richtung Weimar ist zwischen Büttstedt und Buttelstedt nach einem Unfall gesperrt. Die B460 Lorsch Richtung Beerfelden ist zwischen Fürth-Krummbach und Weschnitz nach einem Unfall gerade in beiden Richtungen gesperrt.
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0: Ja, hallo. Schön, dass Sie mit dabei sind. Ich hoffe, Sie haben einen ganz gemütlichen Abend heute. Und ein bisschen ist das ja auch ja, so Ihre Sendung. Deswegen sind Sie zu Recht heute mit dabei. Sie können Ihre Musikwünsche und Grüße loswerden. Dazu einfach schnell mal eine Mail tippen an schlagerparty@ard.de oder eine WhatsApp-Sprachnachricht schicken. 069-155-4x4. Nicht traurig sein, falls es heute nicht klappt. Ja, wir kriegen dann doch sehr viele Mails und sehr viele Nachrichten. Da kann man leider nicht immer alles erfüllen. Wir versuchen aber alles irgendwie reinzukriegen. Und ansonsten gibt es ja nächste Woche auch wieder eine ARD-Schlagerparty. So, gute Laune gibt es jetzt hier bei uns auch immer. Billy Joel weiß, wie das geht. Und Patrick Lindner auch. Deswegen gibt es die beiden jetzt hier bei uns in der ARD-Schlagerparty.

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0: Billy Joel.
1: Stimmt uns mit guter Laune ein in den Samstagabend und wir tanzen einfach direkt weiter. Jetzt müssen wir einen anderen Tanzstil wählen, denn jetzt wird's so ein bisschen spanisch angehaucht, obwohl die Band aus Frankreich kommt. Gewünscht hat sich's Volker aus Büttelborn, die Gypsy Kings. Bailame.

Ah, schön. Das hat Spaß gemacht. Auch hier meine Technikkollegen aus dem Studio haben auch schön mitgetanzt hier zu Beilarmee. Es gibt eine aktuelle Meldung aus unserem Verkehrszentrum. Vorsicht auf der A66 Frankfurt Richtung Wiesbaden. Zwischen der Frankfurt-Miquelallee und Frankfurt-Ludwig-Landmann-Straße gibt es gerade eine ungesicherte Unfallstelle auf dem rechten Fahrstreifen.

0: Hier ist die ARD Schlagerparty um 7:09 und feiern, das geht ja in jedem Alter, egal ob jung und oder alt. Deswegen können wir auch mal für die jungen Leute hier einen Wunsch erfüllen.
1: Hallo, hier ist die Ida Müller aus Friesenhausen. Ich grüße meine ganze Familie und ganz besonders meine Freundin Anni. Und ich wünsche mir das Lied Kompliment von Melissa Naschenring. Danke und tschüss.

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1: Opposition nennt Spahns Rücktritt überfällig. Untersuchungshaft nach Angriff auf Bahnmitarbeiter beantragt. Antonelli holt Pole Position in Spahr. Das Wetter, abends und nachts einzelne Schauer, morgen mal Sonne, mal Wolken, bis 25 Grad. Mein Name ist Christoph Haas. Jens Spahn ist wegen der Leihmutter-Affäre als Chef der Unionsfraktion im Bundestag zurückgetreten. Die meisten Reaktionen aus CDU und CSU liegen zwischen respektabel und unvermeidlich. Oppositionspolitiker nennen Spahns Rücktritt überfällig. Aus Berlin Uwe Berndt.
2: Der linken Fraktionsvorsitzende Sören Pellmann kommentierte, wer politische Verantwortung trage, der müsse sich an den Maßstäben messen lassen, die er selbst von anderen einfordert. Daran sei Spahn gescheitert. Die Grünen Fraktionsvorsitzenden Katharina Dröge und Britta Hasselmann betonen dagegen, es sei hier nicht allein um die persönliche Entscheidung zur Leihmutterschaft gegangen. Vielmehr hätten viele Skandale, Fehlentscheidungen und Spahns Führungsschwäche im Amt zu dieser Entscheidung geführt.
1: Nach der Attacke auf einen Bahnmitarbeiter in Baden-Württemberg soll der Tatverdächtige in Untersuchungshaft. Der 36-Jährige war in einem Regionalzug von dem Mitarbeiter kontrolliert worden. Dabei soll der Tatverdächtige den 26-Jährigen so gestoßen haben, dass der gegen die Zugtür fiel, die Tür aufging und der Mann bei Tempo 120 hinausstürzte. Dabei wurde er schwer verletzt. Er ist weiter in kritischem Zustand. Das Rahmenabkommen zwischen den USA und dem Iran hat nach Ansicht der iranischen Regierung keinen Bestand mehr. Vizeaußenminister Ghari Babadi sagte, man habe das Abkommen ausgesetzt. Als Grund nannte er die vielen Angriffe des US-Militärs. Nach dem Abkommen von Mitte Juni sollten beide Länder innerhalb von 60 Tagen ein Kriegsende aushandeln. Seit rund 2 Wochen greifen sie sich aber wieder verstärkt gegenseitig an. Tödlicher Unfall in Hanau. Nach Polizeiangaben ist ein Streifenwagen mit einem Fußgänger zusammengestoßen. HR-Reporter Marco Schleicher.
3: Der Zusammenstoß ist demnach am frühen Morgen passiert. Und zwar in der Auheimer Straße. Der Mann ist noch an der Unfallstelle gestorben. Die Unfallstelle war auch Stunden später noch für Ermittlungen gesperrt. Wie es zu dem Unfall kam, ist noch nicht bekannt. Ebenfalls ungeklärt ist, ob sich die Beamten auf einer Einsatzfahrt befunden hatten. Polizei und Landeskriminalamt ermitteln.
1: Pogacar dominiert weiter die Tour de France. Der Slowene hat die 14. Etappe gewonnen und war dabei mehr als eine halbe Minute schneller als der Däne Jonas Vingegaard. ARD-Sportreporter Holger Gerska.
4: Der Slowene baute seinen Vorsprung in der Gesamtwertung auf jetzt 4,5 Minuten aus, gewann zum 4. Mal eine Etappe und das wieder mal mit deutlichem Vorsprung. Dahinter machte Florian Lippowitz lange einen sehr, sehr starken Eindruck. Allerdings das Podium ist jetzt doch ein paar Sekunden weiter entfernt für den Deutschen.
1: Im Formel-1-Rennen morgen im belgischen Spa wird Kimi Antonelli von Platz 1 ausstarten. Der 19-Jährige setzte sich in der Qualifikation vor Weltmeister Max Verstappen durch. Lando Norris rutschte nach einer Strafe von Platz 3 auf Platz 13. Den 3. Rang morgen beim Start belegt nun George Russell. Eintracht Frankfurt hat einen Neuzugang. Der Fußball-Bundesligist hat den Mittelfeldspieler Noel Aseko vom FC Bayern unter Vertrag genommen. Der 20-Jährige hat sich für 5 Jahre verpflichtet. Nach Medienberichten zahlt die Eintracht 13 Millionen Euro Ablösesumme für den deutschen U21-Nationalspieler. Das waren die Nachrichten.
5: Das Wetter für Deutschland. Auf dem Regenradar für Deutschland sehen wir auch gerade so, ja, im Süden, ganz im Süden von Bayern und auch so ein bisschen im Osten, fette Regenwolken, vor allem an Alpennähe, kommt jetzt auch nochmal so zu ein paar Gewittern. Die ziehen dann weiter Richtung Franken und Sachsen und auch an der Nordsee gibt's ab morgen früh dann nochmal Schauer und Gewitter. In allen anderen Regionen haben wir klaren und lockeren Himmel heute Nacht. So über Frankfurt, da regnet es jetzt auch nur so ein kleines bisschen. Die Temperaturen gehen runter auf 17 bis 9 Grad. Auch morgen verlassen uns die Gewitter erstmal noch nicht. Es blitzt und donnert weiter, vor allem im Norden. Dann aber auch noch wieder ganz im südlichen Bayern. Die Mitte von Deutschland bleibt aber von allem meistens verschont. Da kriegen wir trockenes Wetter mit viel Sonnenschein. 18 Grad werden es in Ostfriesland und bis zu 25 Grad am Oberrhein. Das Neueste aus unserem Verkehrszentrum mit 5 Meldungen, die wir da haben. A1, Fährmann Richtung Lübeck, zwischen Scharbeutz und Ratekau, 3 Kilometer Stau. Die A9 Halle Leipzig Richtung Nürnberg ist zwischen Weißenfels und Naumburg nach einem Unfall gesperrt. A66 Frankfurt Richtung Wiesbaden zwischen der Frankfurt-Miquel-Allee und Frankfurt-Ludwig-Landmann-Straße gibt es gerade Bergungsarbeiten auf dem rechten Fahrstreifen. Die B27 Fulda Richtung Bad Hersfeld zwischen Petersberg-Marbach und Hünfeld-Rückers ist wegen Bergungsarbeiten gerade nur ein Fahrstreifen frei. Die B85 Berga Richtung Weimar ist zwischen Buttstedt und Buttelstedt nach einem Unfall gerade gesperrt.
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5: Ja.
0: 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Und hier ist Tobias Winger.
5: Mhm. Und fröhlichen Samstagabend Ihnen allen. Herzlich willkommen zur größten Party am Samstagabend. In ganz Deutschland. Mhm. So selbstbewusst behaupte ich das jetzt einfach mal. Aber ich finde, es gibt ja auch nicht so wirklich was dagegen spricht. Also, wir haben ganz Deutschland hier versammelt, die besten Partygäste überhaupt. Gute Laune ist sowieso am Start. Und natürlich haben wir auch die beste Partymusik. Claudia Jung jetzt zum Beispiel.
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Eine aktuelle Meldung aus unserem Verkehrszentrum. Vorsicht auf der A45 Aschaffenburg Richtung Gießen in Höhe Alzenau-Mitte. Gibt's gerade eine ungesicherte Unfallstelle mit mehreren Fahrzeugen auf dem Beschleunigungsstreifen. 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

0: wie einfach man noch Urlaub nach Hause bekommt. Dank Pauline hinter den Kulissen von Paris. Hier in der ARD Schlagerparty. Schön, dass Sie mit dabei sind. Jeden Samstag feiern wir die ja hier zusammen. 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Also, wann immer Sie wollen. Finde ich gut.
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0: Groovy geht's durch den Samstagabend. Sie mit Hugo, Egon Balder, Erna kommt. Und wenn Sie auch noch so einen Groovy-Wunsch haben, dann können Sie auch auf unseren ARD-Schlager-Party quasi Anrufbeantworter sprechen. Den können Sie jederzeit erreichen. 0800 77 77 224. Da kommen auch immer ganz viele Wünsche rein. Da hören wir auch immer jederzeit rein. Und dann wollen wir doch jetzt mal gucken, was da auch noch so wieder ankam.
1: Hallo, hier ist der Ralf Kattner aus Wetzlar. Und ich wünsche mir das Lied von Klaus Lage. 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

0: Tamtam an die Borg in der ARD-Schlagerparty um 7:30. Jetzt das Neueste aus unserem Verkehrszentrum. Vorsicht auf der A45 Aschaffenburg Richtung Gießen. In Höhe Alzenau-Mitte gibt es eine ungesicherte Unfallstelle mit mehreren Fahrzeugen auf dem Beschleunigungsstreifen. A1 Fährmann Richtung Lübeck zwischen Pahnsdorf und Ratekau. 5 Kilometer stockender Verkehr. Die A9 Halle-Leipzig Richtung Nürnberg ist zwischen Weißenfels und Naumburg nach einem Unfall gesperrt. A66 Frankfurt Richtung Wiesbaden zwischen Frankfurt-Mikwell-Allee und Frankfurt-Ludwig-Landmann-Straße. Da gibt es gerade Bergungsarbeiten auf dem rechten Fahrstreifen. B27 Fulda Richtung Bad Hersfeld zwischen Petersberg-Marbach und Hünfeld-Rückers. Da ist wegen Bergungsarbeiten gerade nur eine Spur frei. Und die B85 Berga Richtung Weimar ist zwischen Buttstedt und Buttelstedt nach einem Unfall gesperrt.
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0: Schönen Abend zusammen. Schön, dass Sie da sind heute. Ramon Roselli hören wir jetzt. Und ich finde, seine Songs haben immer so eine tolle Mischung aus irgendwie so richtig gewaltig, aber auch ganz zärtlich und sanft. Ja, und das schafft er alles in einem Hit zusammen. Deswegen passt er jetzt super hier rein.
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0: Eine aktuelle Meldung aus unserem Verkehrszentrum. Vorsicht auf der A66 Fulda Richtung Frankfurt zwischen Steinau und Bad Sodensalm-Münster. Da liegt ein totes Tier auf dem linken Fahrstreifen.
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0: Die ARD-Schlagerparty ist hier und da kam noch ein Wunsch rein über WhatsApp.
1: Einen wunderschönen Abend wünsche ich. Ich hätte mir gerne das Lied gewünscht, Abenteuerland von der Gruppe Pur. Schicke alle liebe Grüße, die mich kennen. Dankeschön, ein schönes Wochenende.

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der React und Lena Marie Engel. Wir feiern hier in der Aldi Schlagerparty und zu feiern gibt es auch noch was aus Eschwege. Alfons hat sich noch was gewünscht. Der Wunsch ist für seine Freundin Alexandra. Ibo gibt's. Ich wünsche einen schönen Samstagabend.

0: Die Nachrichten des Hessischen Rundfunks. Um 20 Uhr mit Christoph Haas. Nach der Attacke auf einen Bahnmitarbeiter in Baden-Württemberg muss der Tatverdächtige nicht in Untersuchungshaft. Das hat die Staatsanwaltschaft mitgeteilt. ARD-Reporter Matthias Zurawski.
1: Laut Polizei und Staatsanwaltschaft soll der 36-jährige Fahrgast bei einer Fahrkartenkontrolle aggressiv geworden und einen Sicherheitsmitarbeiter der Bahn mit Schlägen und Tritten angegriffen haben. Bei dem Gerangel sei eine Tür beschädigt worden. Durch den entstandenen Spalt sei der 26-Jährige schließlich bei Tempo 120 aufs Gleisbett gestürzt. Der vorbestrafte Beschuldigte habe nicht damit rechnen können, dass sich die Tür öffnet. Deswegen sei der Haftbefehl abgelehnt worden, so der zuständige Staatsanwalt zur Entscheidung des Amtsgerichts.
0: Nach dem tödlichen Angriff auf eine Frau in Kelkheim haben am Abend hunderte Menschen des Opfers gedacht. Aufgerufen zu der Gedenkfeier auf dem Marktplatz hatte die Stadtverwaltung. In der Nähe des Platzes hatte ein 60-Jähriger seine Frau getötet. Die Staatsanwaltschaft geht von Mord aus Besitzdenken und Eifersucht aus. Der 60-Jährige war am Tatort festgenommen worden, weil drei junge Menschen ihn an der Flucht hinderten. Nach dem Rücktritt von Unionsfraktionschef Spahn kommt Kritik von Hessens Ministerpräsident Rhein. In einer Mitteilung geht er auf den Ton in der Debatte um die Leihmutterschaft ein. HR-Reporterin Viktoria Enzenauer.
2: Kritik gehöre zur Demokratie, doch die Schärfe und der unversöhnliche Ton der vergangenen Tage seien befremdlich, so Ministerpräsident Boris Rhein. Tagelang stand Jens Spahn in der Kritik. Am Mittwoch gaben Spahn und sein Mann bekannt, dass sie Eltern geworden sind. Eine Leihmutter in den USA brachte das Baby zur Welt. Obwohl Spahn und die CDU sich in der Vergangenheit gegen die Legalisierung einer Leihmutterschaft in Deutschland aussprachen.
0: Das Rahmenabkommen zwischen den USA und dem Iran hat nach Ansicht der iranischen Regierung keinen Bestand mehr. Vizeaußenminister Ghari Babadi sagte, man habe das Abkommen ausgesetzt. Als Grund nannte er die vielen Angriffe des US-Militärs. Nach dem Abkommen von Mitte Juni sollten beide Länder innerhalb von 60 Tagen ein Kriegsende aushandeln. Seit rund zwei Wochen greifen sie sich aber wieder verstärkt gegenseitig an. Fußball-Bundesligist Eintracht Frankfurt hat das erste Testspiel unter Trainerrückkehrer Adi Hütter klar gewonnen. Beim Hessenligisten FC Gießen stand es am Ende 7:1 für die Eintracht. Und das waren die Nachrichten. Das Wetter, heute Nacht gebietsweise Schauer und Gewitter, es kühlt ab auf 17 bis 9 Grad. Morgen vom Westen bis in die Mitte Deutschlands oft trocken mit Sonne, sonst öfter bewölkt und auch Schauer und Gewitter, maximal 18 bis 26 Grad. Und am Montag teils sonnig, teils bewölkt, regional Schauer, bis 26 Grad wieder. Die Zeit 20.03 Uhr.
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0: A5 Karlsruhe-Basel zwischen Rust und Riegel, 2 Kilometer Stau wegen einer Baustelle. A5 Richtung Karlsruhe zwischen Rastatt Nord und Karlsruhe Süd, 2 Kilometer Stau nach einem Unfall auf den beiden rechten Spuren. Und B27 Fulda-Bad Hersfeld zwischen Petersberg-Marbach und Hünfeld-Rückers ist wegen Bergungsarbeiten nur eine Spur frei.
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1: Hallo, hier ist die Gretel aus Bad Tölz. Ich hätte gern von Adamo wieder mal ein Lied gehört. Und zwar bis morgen auf dem Mond mit dir.

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1: Um 21 Uhr mit Christoph Haas. Nachdem in Kelkheim eine 58-Jährige getötet wurde, hat es am Abend eine Gedenkfeier in der Nähe des Tatorts gegeben. Laut Bürgermeister Kündiger waren rund 500 Menschen vor Ort, um gemeinsam zu trauern. HR-Reporter Andreas Heigen.
2: Der Bürgermeister brachte zu Beginn seiner Rede zum Ausdruck, dass die Stadtgesellschaft seit der Tat unter Schock steht. Vertreter der Kelkheimer Kirchengemeinden haben Gebete gesprochen und die Menschen haben eine Schweigeminute abgehalten. Mit der Veranstaltung sollte auch der Zusammenhalt in der Stadt gestärkt werden. Am Dienstagabend hatte ein 60-Jähriger seine Frau auf offener Straße mit einer Machete getötet.
1: Nach der Attacke auf einen Bahnmitarbeiter in Baden-Württemberg muss der Tatverdächtige nicht in Untersuchungshaft. Das hat die Staatsanwaltschaft mitgeteilt. Das zuständige Amtsgericht wollte demnach keinen Haftbefehl ausstellen. Nach einem Streit mit dem 36-Jährigen war der Bahnmitarbeiter aus dem fahrenden Zug gestürzt. Der 26-Jährige kam schwer verletzt ins Krankenhaus. Der Tatverdächtige ist Polizei bekannt und steht aktuell wegen einer anderen Verurteilung unter Bewährung. Das Rahmenabkommen zwischen den USA und dem Iran hat nach Ansicht der iranischen Regierung keinen Bestand mehr. Vizeaußenminister Garibabadi sagte, man habe das Abkommen ausgesetzt. Als Grund nannte er die vielen Angriffe des US-Militärs. Nach dem Abkommen von Mitte Juni sollten beide Länder innerhalb von 60 Tagen ein Kriegsende aushandeln. Seit rund zwei Wochen greifen sie sich aber wieder verstärkt gegenseitig an. Jens Spahn ist wegen der Leihmutter-Affäre als Chef der Unionsfraktion im Bundestag zurückgetreten. Die meisten Reaktionen aus CDU und CSU liegen zwischen respektabel und unvermeidlich. Oppositionspolitiker nennen Spahns Rücktritt überfällig. Aus Berlin Uwe Berndt.
3: Der linken Fraktionsvorsitzende Sören Pellmann kommentierte, wer politische Verantwortung trage, der müsse sich an den Maßstäben messen lassen, die er selbst von anderen einfordert. Daran sei Spahn gescheitert. Die grünen Fraktionsvorsitzenden Katharina Dröge und Britta Hasselmann betonen dagegen, es sei hier nicht allein um die persönliche Entscheidung zur Leihmutterschaft gegangen. Vielmehr hätten viele Skandale, Fehlentscheidungen und Spahns Führungsschwäche im Amt zu dieser Entscheidung geführt.
1: Fußball-Bundesligist Eintracht Frankfurt hat das erste Testspiel unter Trainerrückkehrer Adi Hütter klar gewonnen. Beim Hessenligisten FC Gießen stand es am Ende 7:1 für die Eintracht. Und das waren die Nachrichten. Das Wetter. Heute Nacht kann es gebietsweise Schauer und Gewitter geben und es kühlt ab auf 17 bis 9 Grad. Morgen vom Westen bis in die Mitte Deutschlands oft trocken mit Sonne, sonst öfter bewölkt und auch Schauer und Gewitter, maximal 18 bis 26 Grad. Und am Montag teils sonnig, teils bewölkt, 21.03 Uhr.
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1: Die A9 Halle-Leipzig Richtung Nürnberg ist zwischen Weißenfels und Naumburg wegen eines Unfalls gesperrt. Und B43a Hanau Richtung Langenselbold, im Hanauer Kreuz ein Unfall in der Verbindung zur A45 Richtung Aschaffenburg.
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Hallo, hier ist Petra Kona aus Gütenland. Ich hätte gerne einen Musikwunsch von Bonnie M. Go Back West. Und grüße alle, die jetzt noch draußen schön im Freien sitzen können.

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1: Um 22 Uhr mit Christoph Haas. Nach der Attacke auf einen Bahnmitarbeiter in Baden-Württemberg muss der Tatverdächtige nicht in Untersuchungshaft. Das hat die Staatsanwaltschaft mitgeteilt. ARD-Reporter Matthias Zurawski.
2: Laut Polizei und Staatsanwaltschaft soll der 36-jährige Fahrgast bei einer Fahrkartenkontrolle aggressiv geworden und einen Sicherheitsmitarbeiter der Bahn mit Schlägen und Tritten angegriffen haben. Bei dem Gerangel sei eine Tür beschädigt worden. Durch den entstandenen Spalt sei der 26-Jährige schließlich bei Tempo 120 aufs Gleisbett gestürzt. Der vorbestrafte Beschuldigte habe nicht damit rechnen können, dass sich die Tür öffnet. Deswegen sei der Haftbefehl abgelehnt worden, so der zuständige Staatsanwalt zur Entscheidung des Amtsgerichts.
1: Nach dem tödlichen Angriff auf eine Frau in Kelkheim haben am Abend hunderte Menschen des Opfers gedacht. Aufgerufen zu der Gedenkfeier auf dem Marktplatz hatte die Stadtverwaltung. In der Nähe des Platzes hatte ein 60-Jähriger seine Frau getötet. Die Staatsanwaltschaft geht von Mord aus Besitzdenken und Eifersucht aus. Der 60-Jährige war am Tatort festgenommen worden, weil drei junge Menschen ihn an der Flucht hinderten. An der Demonstration beim Christopher Street Day in Frankfurt haben am Nachmittag rund 17.000 Menschen teilgenommen. Das hat die Polizei mitgeteilt. Die Demo-Teilnehmer waren einmal durch die Innenstadt bis zum südlichen Mainufer gezogen. Alles sei friedlich und ohne Zwischenfälle verlaufen. Morgen endet der CSD Frankfurt nach 4 Tagen. Ungarns Präsident Sulyok hat eine Verfassungsänderung unterzeichnet, die seine Amtszeit sofort beendet. Die Änderung ist Teil eines Gesetzes der neuen Regierung von Ministerpräsident Modyar zum Umbau staatlicher Institutionen. Ab Montag übernimmt Parlamentschefin Forsthoffer übergangsweise das Präsidentenamt. Sulyok warnte, dass der Rechtsstaatlichkeit und der Gewaltenteilung in Ungarn schwerer Schaden zugefügt werde. Morgen ist Finale, heute steht bei der Fußball-WM das Spiel um Platz 3 an. In gut einer Stunde treffen Frankreich und England aufeinander. ARD-WM-Reporter Hendrik Lückhoff.
3: Die Vorfreude auf das Spiel hält sich bei beiden Teams in Grenzen. Auch wenn die FIFA die Partie vor dem Turnier extra umbenannt hat, hieß es früher Spiel um Platz 3, ist der offizielle Name nun Finale um Bronze. Für beide Teams ist es die Chance, sich zumindest mit einem besseren Gefühl aus dem Turnier zu verabschieden. Vor dem Endspiel morgen hat Spanien sein Abschlusstraining absagen müssen, wegen eines Gewitters. Gegner Argentinien konnte wie geplant trainieren.
1: Das waren die Nachrichten. Das Wetter, heute Nacht gebietsweise Schauer und Gewitter, Abkühlung auf 17 bis 9 Grad. Morgen vom Westen bis in die Mitte Deutschlands oft trocken mit Sonne, sonst öfter bewölkt, auch Schauer und Gewitter, bis 26 Grad, 22.03 Uhr.
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1: Vorsicht im Main-Taunus-Kreis auf der L3028 zwischen Hochheim am Main und Keramack befindet sich ein Mensch auf der Fahrbahn. Vorsicht auch im Hochtaunuskreis und im Landillkreis auf der L3055 zwischen der B456 und Brandoberndorf. Da sind Rinder auf der Fahrbahn. Und Vorsicht bitte auf der A38 Richtung Göttingen zwischen Dreieck Südharz und Sangerhausen Süd. Gefahr durch ein liegen gebliebenes Fahrzeug auf der Standspur, fahren Sie da bitte besonders vorsichtig. Vorsicht bitte auch auf der A2 Dortmund-Hannover zwischen Hannover-Nordhafen und Dreieck Hannover-West, da liegen Fahrzeugteile. Und Vorsicht auf der A28 Leer Richtung Oldenburg zwischen Apen-Remmels und Westerstede-West, da liegt ein Tier. Vorsicht bitte auf der A94 Passau-München zwischen Schwindeck und Dorfen, eine ungesicherte Unfallstelle. Vorsicht auch auf der A661 Oberursel-Egelsbach zwischen Frankfurt-Friedberger Landstraße und Frankfurt-Ost, ebenfalls eine ungesicherte Unfallstelle, und zwar auf der linken Spur. A3 Nürnberg-Passau zwischen Eicher vorm Wald und Passau-Nord ist nach einem Unfall die linke Spur gesperrt. A5 Frankfurt-Kassel zwischen Nordwestkreuz Frankfurt und Bad Homburger Kreuz. 2 Kilometer Stau wegen einer Baustelle, da ist nur die linke Spur frei. Und A72 Zwickau-Plauen zwischen Hartenstein und Treuen gefährdet starker Regen die Fahrt. Wir wünschen trotzdem allen unterwegs eine gute und sichere Fahrt.
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Hier ist Manfred Schmidt aus Biebertal. Ich wünsche meiner Frau Petra Genesungswünsche mit dem Lied Ohne dich geht es nicht von den Höhnern. Ich wünsche weiterhin gute Genesung.

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Ja, hier ist Angela Franke aus Pilsnig, die Fünfe von Frank Schöpel. Ich gehe vom Nordpol zum Südpol zu Fuß. Ich grüße damit alle, die mich kennen, und euer Team, ihr seid super toll.

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1: Um 23 Uhr mit Christoph Haas. Nach dem tödlichen Angriff auf eine Frau in Kelkheim haben am Abend hunderte Menschen des Opfers gedacht. Aufgerufen zu der Gedenkfeier auf dem Marktplatz hatte die Stadtverwaltung. In der Nähe des Platzes hatte ein 60-Jähriger seine Frau getötet. Die Staatsanwaltschaft geht von Mord aus Besitzdenken und Eifersucht aus. Nach der Attacke auf einen Bahnmitarbeiter in Baden-Württemberg muss der Tatverdächtige nicht in Untersuchungshaft. Das hat die Staatsanwaltschaft mitgeteilt. ARD-Reporter Matthias Zurawski.
2: Laut Polizei und Staatsanwaltschaft soll der 36-jährige Fahrgast bei einer Fahrkartenkontrolle aggressiv geworden und einen Sicherheitsmitarbeiter der Bahn mit Schlägen und Tritten angegriffen haben. Bei dem Gerangel sei eine Tür beschädigt worden. Durch den entstandenen Spalt sei der 26-jährige schließlich bei Tempo 120 aufs Gleisbett gestürzt. Der vorbestrafte Beschuldigte habe nicht damit rechnen können, dass sich die Tür öffnet. Deswegen sei der Haftbefehl abgelehnt worden, so der zuständige Staatsanwalt zur Entscheidung des Amtsgerichts.
1: An der Demonstration beim Christopher Street Day in Frankfurt haben am Nachmittag rund 17.000 Menschen teilgenommen. Das hat die Polizei mitgeteilt. Die Demo-Teilnehmer waren einmal durch die Innenstadt bis zum südlichen Mainufer gezogen. Alles sei friedlich und ohne Zwischenfälle verlaufen. Morgen endet der CSD Frankfurt nach 4 Tagen. Ungarns Präsident Sulyok hat eine Verfassungsänderung unterzeichnet, die seine Amtszeit sofort beendet. Die Änderung ist Teil eines Gesetzes der neuen Regierung von Ministerpräsident Modior zum Umbau staatlicher Institutionen. Ab Montag übernimmt Parlamentschefin Forsthoffer übergangsweise das Präsidentenamt. Sulyok warnte, dass der Rechtsstaatlichkeit und der Gewaltenteilung in Ungarn schwerer Schaden zugefügt werde. In Miami hat das Spiel um Platz 3 der Fußball-WM zwischen England und Frankreich gerade eben begonnen. Kurz nach Anpfiff steht es noch 0:0. Morgen ab 23 Uhr läuft dann das Finale mit Spanien und Argentinien. Vertreter des Deutschen Fußballbundes werden nicht anwesend sein. Der DFB teilte mit, sowohl Präsident Neuendorf als auch die anderen Funktionäre würden ihre reservierten Plätze nicht nutzen. Warum, wurde nicht gesagt. Eintracht Frankfurt hat einen Neuzugang. Der Fußball-Bundesligist hat den Mittelfeldspieler Noel Asico vom FC Bayern unter Vertrag genommen. Der 20-Jährige hat sich für 5 Jahre verpflichtet. Nach Medienberichten zahlt die Eintracht 13 Millionen Euro Ablösesumme für den deutschen U21-Nationalspieler. Das waren die Nachrichten. Das Wetter, heute Nacht gebietsweise Schauer und Gewitter, 17 bis 9 Grad, morgen vom Westen bis in die Mitte Deutschlands oft trocken, sonst Schauer bis 26 Grad. 23.03 Uhr.
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1: Vorsicht bitte auf der A7 Ulm-Füssen-Reute zwischen Nersingen und Dreieck-Hittistetten, eine ungesicherte Unfallstelle. Vorsicht bitte auch auf der A96 Lindau Richtung München. Zwischen Landsberg am Lech Ost und Schöffelding liegt ein Fuchs. Vorsicht bitte auch auf der B443 Schillerslage Richtung Sehnde. Zwischen Burgdorf und Rödensen liegt ein Tier auf der Fahrbahn. Und Vorsicht bitte auf der A7 Würzburg-Fulda zwischen Bad Kissingen-Obertulba und Bad Brückenau-Wildflecken. Eine ungesicherte Unfallstelle, da sind auch Menschen auf der Fahrbahn. Vorsicht bitte auf der A20 Lübeck-Bad Segeberg. Zwischen Geschendorf und Übergang zur B206 liegen Gegenstände. Vorsicht bitte auch auf der A92 München-Deggendorf. Zwischen Landshut West und Altdorf liegen Gegenstände. Vorsicht bitte in beiden Richtungen auf der A255 Zweig Hamburg-Veddel. Zwischen Hamburg-Veddel und Dreieck Norder-Elbe ist ein Radfahrer unterwegs. Vorsicht bitte ebenfalls auf der B91 Zeitz Richtung Halle. In Merseburg in Höhe Kötschener Weg steht ein defektes Auto. Vorsicht bitte auch auf der A38 Richtung Göttingen zwischen Dreieck Südharz und Sangerhausen Süd. Gefahr durch ein liegen gebliebenes Fahrzeug auf der Standspur. Fahren Sie da bitte besonders vorsichtig. Und Vorsicht bitte auf der A67 Darmstadt-Mönchhof-Dreieck. Zwischen Dreieck Darmstadt-Griesheim und Büttelborn ist ein Radfahrer unterwegs.
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wünsche mir von Michael Heck das Lied Ocean Blue und grüße damit den Klaus aus Heike. Würde mich freuen, wenn dieser Wunsch in Erfüllung gehen würde. Besten Dank und einen schönen Abend noch.

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1: Um 0 Uhr mit Ronald Lessig. Bundeskanzler Merz will die Nachfolge des zurückgetretenen Unionsfraktionschefs Spahn offenbar noch in diesem Monat klären. Das war am Abend aus dem Umfeld des CDU-Chefs zu hören. In Frage kommen mehrere Kandidaten. Dazu Markus Preis aus dem ARD-Hauptstadtstudio.
2: Immer wieder genannt wird Thorsten Frey, der Kanzleramtsminister, daneben auch CDU-Generalsekretär Carsten Linnemann und Alexander Dobrindt von der CSU, derzeit Innenminister. Außerdem gibt es noch eine Reihe weiterer Namen, die allerdings deutlich seltener fallen. Ich nenne mal zwei Beispiele. Nina Waken, die Gesundheitsministerin, oder der bisherige Spahn-Stellvertreter in der Fraktion, Günther Krings. Vor allem Friedrich Merz und Markus Söder werden diese Frage jetzt diskutieren und auch überlegen, welche Umbauten sie dann noch in der Regierung auslösen wollen, wenn ein aktueller Minister zum Zuge käme.
1: Nach dem Sturz eines Bahnmitarbeiters aus einem fahrenden Zug in Baden-Württemberg hat es das zuständige Amtsgericht abgelehnt, gegen einen Tatverdächtigen Haftbefehl zu erlassen. Dem Vorfall war eine gewaltsame Auseinandersetzung vorausgegangen. Aus Stuttgart Matthias Zurawski.
3: Laut Polizei und Staatsanwaltschaft soll der 36-jährige Fahrgast bei einer Fahrkartenkontrolle aggressiv geworden und einen Sicherheitsmitarbeiter der Bahn mit Schlägen und Tritten angegriffen haben. Bei dem Gerangel sei eine Tür beschädigt worden. Durch den entstandenen Spalt sei der 26-Jährige schließlich bei Tempo 120 aufs Gleisbett gestürzt. Der vorbestrafte Beschuldigte habe nicht damit rechnen können, dass sich die Tür öffnet. Deswegen sei der Haftbefehl abgelehnt worden, so der zuständige Staatsanwalt zur Entscheidung des Amtsgerichts. Der Zustand des Bahnmitarbeiters ist laut Polizei kritisch, aber stabil.
1: In Jordanien sind zwei US-Soldaten getötet worden. Wie das zuständige Regionalkommando mitteilte, kamen die beiden Männer ums Leben, als sich die amerikanischen Streitkräfte gegen Raketen- und Drohnenangriffe aus dem Iran verteidigten. Ein weiterer Soldat wird noch vermisst. Damit ist die offizielle Zahl der im Irankrieg gefallenen US-Soldaten auf 16 gestiegen. Der slowenische Radprofi Tadej Pogačar hat die 14. Etappe der Tour de France gewonnen. Der viermalige Toursieger und Titelverteidiger baute damit seine Gesamtführung aus. Der deutsche Hoffnungsträger Florian Lipowitz wurde Siebter. Das waren die Nachrichten. Das Wetter in Deutschland. Nach letzten Schauern zunächst trocken, später im Nord- und Südwesten Schauer oder Gewitter bei 16 bis 8 Grad. Tagsüber in der Südosthälfte Schauer und vereinzelt kräftige Gewitter, später im Südwesten freundlich, aber von Nordwesten her Schauer und Gewitter. 18 bis 26 Grad. Am Montag in der Nordosthälfte wechselhaft mit Schauern, sonst heiter bis wolkig, 18 bis 26 Grad. Es ist 0:03 Uhr.
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1: Um 1 Uhr mit Ronald Lessig. Bundeskanzler Merz will offenbar noch in diesem Monat klären, wer neuer Fraktionschef der Union im Bundestag werden soll. Der bisherige Vorsitzende Spahn war gestern im Zuge der Leihmutter-Affäre zurückgetreten. Aus der Nachrichtenredaktion Daniel Runge.
2: Als Top-Kandidat für die Spahn-Nachfolge gilt Kanzleramtschef Frei, ein enger Vertrauter von Merz. Aber auch Innenminister Dobrindt und CDU-Generalsekretär Lindemann werden hoch gehandelt. Gewählt wird der neue Fraktionschef von den Abgeordneten. Spahn hatte erst vor wenigen Tagen bekannt gegeben, dass er und sein Ehemann mit Hilfe einer Leihmutter in den USA ein Kind zur Welt gebracht haben, was in Deutschland verboten ist. Auch Parteikollegen hatten Spahn deshalb mangelnde Glaubwürdigkeit vorgeworfen.
1: Nach dem Sturz eines Bahnmitarbeiters aus einem fahrenden Zug in Baden-Württemberg hat es das zuständige Amtsgericht abgelehnt, gegen einen tatverdächtigen Fahrgast Haftbefehl zu erlassen. Dem Vorfall war eine gewaltsame Auseinandersetzung vorausgegangen. Nach Angaben der Ermittler soll der Fahrgast bei einer Ticketkontrolle aggressiv geworden und einen Bahnmitarbeiter angegriffen haben. Bei dem Gerangel sei eine Tür beschädigt worden. Durch den entstandenen Spalt sei der Bahnmitarbeiter schließlich bei Tempo 120 aufs Gleisbett gestürzt. Sein Zustand sei kritisch, aber stabil. In Jordanien sind 2 US-Soldaten getötet worden. Wie das zuständige Regionalkommando mitteilte, kamen die beiden Männer ums Leben, als sich die amerikanischen Streitkräfte gegen Raketen- und Drohnenangriffe aus dem Iran verteidigten. Ein weiterer Soldat wird noch vermisst. Damit ist die offizielle Zahl der im Irankrieg gefallenen US-Soldaten auf 16 gestiegen. Die AfD in Sachsen-Anhalt ist offiziell in den Wahlkampf gestartet. Die Bundesvorsitzende Weidel sagte auf einer Veranstaltung in der Magdeburger Messehalle, die AfD werde nach der Landtagswahl am 6. September zum ersten Mal den Ministerpräsidenten stellen. In Umfragen lag die Partei in Sachsen-Anhalt zuletzt bei mehr als 40%. Der AfD-Landesverband wird vom Verfassungsschutz als gesichert rechtsextremistisch eingestuft. Das waren die Nachrichten. Das Wetter in Deutschland. Nach letzten Schauern zunächst trocken, später im Nord- und Südwesten Schauer und Gewitter bei 16 bis 8 Grad. Tagsüber in der Südosthälfte Schauer und vereinzelt kräftige Gewitter, später im Südwesten teilweise freundlich, aber von Nordwesten her wieder Schauer und Gewitter bei 18 bis 26 Grad. Am Montag in der Nordosthälfte wechselhaft mit Schauern, sonst heiter bis wolkig bei 18 bis 26 Grad und am Dienstag im Südosten Schauer, sonst freundlicher 18 bis 27 Grad. Es ist 1.03 Uhr.
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1: Um 2 Uhr mit Ronald Lessig. Bei der Fußballweltmeisterschaft hat England das Spiel um Platz 3 gewonnen. Die Engländer setzten sich im kleinen Finale mit 6:4 gegen Frankreich durch. Aus dem ARD-WM-Team Hendrik Lückhoff.
2: Es war ein extrem unterhaltsames Spiel. In der ersten Hälfte ging bei Frankreich fast nichts, bei England alles. So führten die Three Lions zur Pause schon mit 4:0. Im zweiten Durchgang zeigte Frankreich mit 4 neuen Spielern aber ein anderes Gesicht, schoss 3 Tore in 18 Minuten und der Ausgleich war möglich. Aber England traf zum 5. Mal. Frankreich schaffte nochmal den Anschluss, aber England setzte den Schlusspunkt mit dem 6:4. Für die Engländer ist Platz 3 das beste WM-Resultat nach dem Titel 1966.
1: Bundeskanzler Merz will die Nachfolge des zurückgetretenen Unionsfraktionschefs Spahn offenbar noch in diesem Monat klären. Das war am Abend aus dem Umfeld des CDU-Chefs zu hören. In Frage kommen mehrere Kandidaten. Dazu Markus Preis aus dem ARD-Hauptstadtstudio.
3: Immer wieder genannt wird Thorsten Frey, der Kanzleramtsminister. Daneben auch CDU-Generalsekretär Carsten Linnemann und Alexander Dobrindt von der CSU, derzeit Innenminister. Außerdem gibt es noch eine Reihe weiterer Namen, die allerdings deutlich seltener fallen. Ich nenne mal zwei Beispiele. Nina Waken, die Gesundheitsministerin, oder der bisherige Spahn-Stellvertreter in der Fraktion, Günther Krings. Vor allem Friedrich Merz und Markus Söder werden diese Frage jetzt diskutieren und auch überlegen, welche Umbauten sie dann noch in der Regierung auslösen wollen, wenn ein aktueller Minister zum Zuge käme.
1: Das US-Militär hat nach dem Tod von 2 seiner Soldaten neue Luftangriffe auf Ziele im Iran gestartet. Das zuständige Regionalkommando teilte mit, man wolle damit die iranischen Revolutionsgarden für den jüngsten Angriff bestrafen. Außerdem solle die Fähigkeit des Irans, die Handelsschifffahrt in der Straße von Hormuz zu bedrohen, weiter eingeschränkt werden. Die beiden US-Soldaten waren vorgestern bei iranischen Raketenangriffen in Jordanien getötet worden. Ein weiterer Soldat wird noch vermisst. Die Lage im Waldbrandgebiet in Mecklenburg-Vorpommern hat sich vorerst leicht entspannt. Entwarnung gibt es aber noch nicht. Laut Einsatzleitung ist das Brandgebiet im Müritz-Nationalpark mittlerweile komplett mit sogenannten Kreisregnern eingekesselt. Damit wird der Waldboden befeuchtet. Dadurch hat sich das Feuer zuletzt deutlich langsamer ausgebreitet. Die Löscharbeiten sind schwierig, weil in dem betroffenen Gebiet Munitionsreste liegen. Das waren die Nachrichten. Das Wetter in Deutschland. Nach letzten Schauern zunächst trocken, später im Nord- und Südwesten Schauer und Gewitter bei 16 bis 8 Grad. Tagsüber in der Südosthälfte Schauer und kräftige Gewitter, später im Südwesten freundlich, von Nordwesten neue Schauer bis 26 Grad. Es ist 2:03 Uhr.
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